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1: Bruno Mars, On My Soul.
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0: Es ist Punkt 10 vor 6. 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Unsere Nachrichten für Sie.
1: Wohnhausbrand in Ahornach. Löscharbeiten laufen noch. Italien zieht Zwischenbilanz über Grenzkontrollen gegen Spanien. Das Wetter wird heute wieder heiß. Ich bin Sabrina Fleischmann. Guten Morgen.
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1: Die Feuerwehren im Dörfer Arndal sind in der Nacht um 2 Uhr zu einem Großeinsatz ausgerückt. In Ahornach ist im Dachgeschoss eines Mehrfamilienhauses ein Brand ausgebrochen. Es bestand die Gefahr, dass es sich die Flammen auf das gesamte Haus ausbreiten. Rund 100 Feuerwehrleute aus Ahornach und Umgebung haben das verhindert. Sie sind immer noch im Einsatz. Derzeit wird das Dach abgedeckt, um letzte Glutnester in der Isolierung zu löschen. Verletzt wurde niemand. Zur Brandursache gibt es noch keine Informationen. Tragisch ausgegangen ist die Suche nach einem Wanderer aus Deutschland in Dorftirol. Er wurde am Abend als vermisst gemeldet. Nach einer längeren Suche durch die Bergrettung konnte er im Bereich der Hochmut aber nur mehr tot aufgefunden werden. In Südtirol gibt es mehr als 40 Lebensmitteltafeln. Sie sind eine wichtige Hilfe für Menschen, die finanziell nur schwer über die Runden kommen. Im letzten Jahr haben die Tafeln mehr als 900 Tonnen an Lebensmitteln kostenlos ausgegeben. Fast 9000 Menschen wurden damit unterstützt. Diese Zahlen haben Vertreter der Tafeln bei einem Treffen mit Soziallandesrätin Rosemarie Palmer vorgelegt. Seit etwa 2 Wochen kontrolliert Italien Einreisende aus Spanien. Und seitdem sind laut Innenminister Piantedosi 3 Menschen festgenommen und 21 weitere zurückgeschickt worden, darunter 6 Marokkaner. Piantedosi hat vor dem Schengen-Ausschuss im Parlament auch gesagt, dass die aktuelle Aussetzung der Schengen-Regeln morgen überprüft werden soll. Spanien hat im Gegenzug auch wieder Kontrollen von Einreisenden aus Italien eingeführt und seitdem mehr als 3000 Menschen kontrolliert. Zum Sport. Bei der Leichtathletik-Europameisterschaft in Birmingham darf sich Italien über einen weiteren Titel freuen. Daria Derkasch hat sich im Dreisprung Gold geholt. Einen EM-Titel gibt es für Italien auch im Schwimmen. Die 19-jährige Sarah Curtis hat bei der Schwimm-EM in Paris über 50 Meter Rücken ihren eigenen Weltrekord vom Halbfinale noch einmal verbessert. Im Finale war sie noch einmal um 0,07 Sekunden schneller. Sie hat sich damit zur Europameisterin gekürt und Gold gewonnen.
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0: Ja, jetzt am Morgen ein bisschen durchlüften. Eine gute Idee mit Anna Schwimmbacher um 7 vor 6.
3: Ja, die Sonne, die startet ganz positiv in die Ferragosto-Woche rein, ins Ferragosto-Wochenende rein. Heute schickt sie uns schon wirklich schönstes Ausflugswetter. Eine Riesenladung Sonnenschein und meist nur harmlose Wolken. Die Temperaturen unwiderstehlich heiß, 32 bis 37 Grad maximal. Ja, und eben auch jetzt noch recht fein, 21 Grad in Kaltern, 16 in Derenten, 13 in St. Valentin auf der Heide und frische 10 Grad in Brettau.
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3: So früh unterwegs, alles okay auf der Brenner Autobahn und den Startstraßen. Wir wünschen eine angenehme Fahrt mit uns.
4: Ich bin die Valentina aus Natunz und für mich ist die wichtigste Zeit um 6 Uhr, weil ich heim zur Arbeit gehen muss.
0: Ja, das sind die Streber unter uns. Aber klar, Freitag motiviert.
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0: Ich freue mich, dass wir gemeinsam Richtung Wochenende starten. Klar, mit Südtirols bester Musikmix. Und, jawohl, geht hier schon richtig gut los. Gleich Lowrider. Jetzt Tampa City, Sulfurware. Um 6 vor 6. Schön, dass Sie da sind.

Florida, einfach besser geweckt mit Südtirol 1 um 1 nach 6 an diesem Freitag. Willkommen, schönen guten Morgen. Wie haben Sie es eigentlich von morgens am liebsten? Gechillt oder doch eher buschi-buschi, Vollgas? Der Südtirol 1-Star Michael Patrick Kelly hat aus seiner Zeit im Kloster eine ziemlich konsequente Morgenroutine mitgenommen. Er gönnt sich morgens erstmal eine Runde Stille, komplette Stille, bevor WhatsApp, Instagram und Co., ja, bevor der ganze Wahnsinn losgeht. Ja, eine Stunde Stille am Morgen. Michael, würde ich sagen, sehr froh, dass du nicht beim Radio arbeitest. Bei uns wäre das eher Kündigungsgrund. Hier ist er auf jeden Fall zum Wachwerden fürs ganze Land. Michael Patrick Kelly und Run Free.

0: Ja, was Gemütliches mit Kelly Clarkson. Gleich hier bei uns Vollgas mit Thorsten Andersen und Alle, Alle. Ja, Alle, Alle, Alle. Schön, dass ihr da sind. Willkommen hier bei uns, Anna Schwimmbacher.
1: Guten Morgen.
0: Daniel Winkler ist mein Name. Südtirol 1. Das Horoskop. Für diesen 14. August.
2: Widder.
0: Ja, über den Tellerrand hinausschauen und neue Herausforderungen jetzt bitteschön annehmen.
2: Stier.
1: Gehen Sie mal auf die Bedürfnisse Ihres Partners ein.
2: Zwilling.
0: Das Glück ist da, greifen Sie zu.
2: Krebs.
1: Manche Situationen entwickeln sich tatsächlich besser als gedacht. Machen Sie was draus.
2: Löwe.
0: Wenn was schief läuft, nicht gleich aufregen, einfach weitermachen.
2: Jungfrau.
1: Geduld bringt Rosen.
2: Waage.
0: Ersetzen Sie Ihre kreativen Ideen heute durch.
2: Skorpion.
1: Erfolg kommt nicht von allein. Sie haben es in der Hand.
2: Schütze.
0: Jetzt ist ein geregelter Tagesablauf sehr wichtig.
2: Steinbock.
1: Chancen ergreifen und nicht faulenzen.
2: Wassermann.
0: Ja, schauen Sie besonders jetzt hinter die Fassade.
2: Fische.
1: Krone richten und weiter geht's. Fehler passieren.
0: Guten Morgen ins ganze Land.

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0: Ja, diesen Ralf werden wir alle gemeinsam lange nicht vergessen. Hitzewelle Nummer 5. Ja, das Schwitzen geht weiter. Aus der Südtirol 1 Wetterredaktion Anna Schwimmbacher um 6:15.
1: 33 bis 37 Grad. Ja, auch heute geht wieder ordentlich der Dampf auf. Immerhin knacken wir mit dieser Hitzewelle aber nicht den diesjährigen Rekord. 38,9 Grad in Auer und Bozen. Ja, und noch eine positive Nachricht. Am Montag macht sich Hoch Ralf aus dem Staub. So langsam hat er auch genug von uns. Mehr Regen, kühlere Temperaturen. Ja, wir können wieder mal durchschnaufen.
0: Ja, schon schön, dass er die Koffer packt langsam, gell? Südtirol 1, einen guten Morgen ins Land. Jetzt mit Olli Möhrs. Und dir, Darlin, der Winkler, ist mein Name.
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Alles, was für uns Südtiroler wichtig ist zum Start, bekommen Sie früh morgens halbstündlich hier bei uns. Im Burggrafenamt hat sich ein tödlicher Bergunfall ereignet. Davon hören wir gleich. Und in Ahornach ist in der Nacht ein Familienhaus in Brand geraten. Auch dazu gleich die Südtirol 1 Schlagzeilen für Sie. Um 6:30 davor noch Michel Teller und Ray Dalton. Guten Morgen.

0: 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Guten Morgen, es ist 6:30 Uhr. Ab in unserer Nachrichtenredaktion. 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
1: Guten Morgen, ich bin Sabrina Fleischmann. Bei der Hochmut oberhalb von Dorftirol hat sich ein tödlicher Bergunfall ereignet. Ein 58-Jähriger aus Deutschland ist im ausgesetzten und unwegsamen Gelände abgestürzt. Seine Familie hatte am Abend Alarm geschlagen. Nach einer Suchaktion der Bergrettung konnte der Mann aber nur mehr tot geworgen werden. In Ahornach ist in der Nacht um 2 Uhr in einem Mehrfamilienhaus ein Brand ausgebrochen. Rund 100 Feuerwehrleute standen bei den Löscharbeiten im Einsatz. Derzeit werden noch letzte Glutnäste gelöscht. Verletzt wurde niemand. Die 43 Lebensmitteltafeln in Südtirol haben immer mehr Kunden. Im letzten Jahr wurden fast 9000 Menschen mit kostenlosen Lebensmitteln versorgt. Insgesamt waren es mehr als 900 Tonnen. Vor 2 Wochen hat Italien das Schengen-Abkommen mit Spanien ausgesetzt und wieder Grenzkontrollen eingeführt. Seither wurden 3 Menschen festgenommen und 21 Einreisende aus Spanien zurückgeschickt. Mehr als ein Drittel davon waren Marokkaner. Bei der Leichtathletik-Europameisterschaft in Birmingham gibt es einen weiteren Titel für Italien. Daria Derkac hat sich im Dreisprung die Goldmedaille geholt. Und bei der Schwimm-EM in Paris hat Sarah Curtis über 50 Meter Rücken ihren eigenen Weltrekord noch einmal verbessert und ebenfalls Gold gewonnen.
0: 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Was sich ganz aktuell auf unseren Straßen tut, Anna Schienbacher um kurz nach 6:30 Uhr.
2: Vorsicht Richtung Daufers im Münstertal. Da ist ein Unfall passiert auf der Startstraße kurz vor dem Fernheizwerk. Die Freiwillige Feuerwehr Daufers im Münstertal ist da. Sie regeln den Verkehr. Was genau passiert ist, konnten uns die Einsatzkräfte noch nicht sagen. Und Vorsicht, defekter LKW auf der Landesstraße Richtung Truden von Auer kommend. Er steht mitten auf der Fahrspur. Fahren Sie hier bitte besonders vorsichtig. Und dann haben wir noch 2 Infos für Sie. Die Brenner Autobahn ist morgen für LKW gesperrt bis 22 Uhr Richtung Norden von Sterzing bis zum Brenner wegen Ferragosto. Und am Sonntag ist die Bahnlinie Bozen-Meran wegen Wartungsarbeiten unterbrochen von 9 bis 12 Uhr. Es gibt einen Schienenersatzdienst. Gute Fahrt mit uns.
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2: Sonnenaufgang in den Bergen, ja heute der Wahnsinn. Der Himmel oft schon wolkenlos, die Sonne fit wie ein Turnschuh. Ja, den ganzen Tag rund um die Uhr scheint sie für uns, die Wolken bleiben im Hintergrund. 32 bis 37 Grad die Höchstwerte. Ja, heute nehmen wir gerne wieder das Platz neben der Klima. Jetzt unsere Morgenrunde, die läuft aber noch. Es ist angenehm bei 17 Grad in Deutschenhofen. Im Bruneck messen wir 13, in Atuns 16 und im Benz eher noch kühlere 9 Grad.
0: Wenn es jetzt für morgen ist, richtig ruhig wird im ganzen Land und wirklich alle genauer hinhören, dann ist es Zeit für unsere 5 Fragen in nur 30 Sekunden. Wenn Sie sie richtig beantworten, sind Sie ein Star. Wenn nicht, dann ein bisschen weniger. Schauen wir, wie sich unser Kandidat gleich schlägt nach diesen 2 Hits hier.

0: Jawohl, keine Müdigkeit hier, gell? Weiter geschlafen wird am Wochenende, jetzt perfekt geweckt mit unseren fünf feinen Wachmacherfragen.
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0: Daniel Winkler ist mein Name. Es ist 6:45. Einfach selbst mal für diese Hits hier anmelden. Das dauert nicht mal 10 Sekunden. Per Südtirol 1 App. Kandidat diesmal Walter Roccabruna aus Kurtatsch. Guten Morgen.
2: Guten Morgen.
0: Wie schaut's aus? Es geht ja Richtung Ferragosto-Wochenende. Was hast du vor?
2: Daheim bleiben.
0: Ja, ist besser, gell? Daheim bleiben und eingraben.
2: Ja, genau.
0: Wir drücken dir ganz fest die Daumen, dass du das Ganze jetzt hier gewinnst. Ein Südtirol 1 Sommerfan-Paket erwartet dich, gell?
2: Ja, danke.
0: Wie läuft's bei dir in Sachen Erdkunde?
2: Ja, es geht.
0: Okay, dann legen wir los hier mit der ersten Frage. Wie heißt die Hauptstadt von Australien?
2: Canberra.
0: Das ist richtig. In welchem Land liegen die bekannten Pyramiden von Gizeh?
2: Ägypten.
0: Wie viele Kontinente gibt es insgesamt?
2: 7.
0: Das ist richtig. In welchem Jahr sank die Titanic? 1912 oder 1932?
2: Das ist gar nicht. 1932.
0: Na?
2: 12.
0: Ja, und wie viele Saiten hat eine klassische Gitarre?
2: 6.
0: Walter, wir haben es geschafft!
2: Oh.
0: Herzlichen Glückwunsch!
2: Mit Umwege.
0: Ja, gut. Das Wochenende kann kommen.
2: Ja, ja.
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0: Guten Morgen.

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4: 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Jetzt unsere Nachrichten. Top informiert um 10 vor 7.
5: Urlauber ist bei Dorftirol in den Tod gestürzt. Großbrand in Ahornach ist unter Kontrolle. Das Wetter wird heute wieder schön und heiß. Ich bin Sabrina Fleischmann, guten Morgen.
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5: Tragisch ausgegangen ist die Suche nach einem Wanderer aus Deutschland in Dorftirol. Der 58-Jährige wurde am Abend von seinen Angehörigen als vermisst gemeldet. Nach einer längeren Suche durch die Bergrettung konnte er unterhalb der Hochmut im Bereich des Sendemastens nur mehr tot aufgefunden werden. Er ist im ausgesetzten und unwegsamen Gelände abgestürzt. Im Einsatz waren auch der Rettungshubschrauber des Aiutalpin Dolomites, Feuerwehr und Karabiniere und die Notfallseelsorge, die sich um die Angehörigen gekümmert hat. Die Feuerwehren im Tafra Arendal sind in der Nacht zu einem Großeinsatz ausgerückt. Gegen 2 Uhr ist im Dachgeschoss eines Mehrfamilienhauses in Ahornach ein Brand ausgebrochen. Rund 100 Feuerwehrleute waren im Einsatz, sagt Paul Ebenkofler, der Kommandant der Freiwilligen Feuerwehr von Ahornach.
7: Ja, wir haben jetzt den Brand unter Kontrolle. Es ist ziemlich ein Sachschaden entstanden durch den Brand. Die Familie ist, was im Haus gewohnt hat, haben wir evakuiert und ist jetzt in einer anderen Wohnung. Und so weiter haben wir jetzt den Brand unter Kontrolle.
5: Jetzt wird noch das Dach abgedeckt, um letzte Glutnester zu löschen. Außerdem muss das Löschwasser abgepumpt werden. Zur Brandursache gibt es noch keine Informationen. In Südtirol gibt es mehr als 40 Lebensmitteltafeln. Sie sind eine wichtige Hilfe für Menschen, die finanziell nur schwer über die Runden kommen. Im letzten Jahr haben die Tafeln mehr als 900 Tonnen an Lebensmitteln kostenlos ausgegeben. Fast 9000 Menschen wurden damit unterstützt. Anfang August hat Italien Grenzkontrollen für Einreisende aus Spanien eingeführt. Offizieller Grund ist der Migrantenansturm auf Ceuta, die spanische Exklave in Nordafrika und der damit verbundene Schutz der italienischen Grenzen. Laut Innenminister Matteo Piantedosi sind seitdem 3 Menschen festgenommen und 21 weitere zurückgeschickt worden, darunter 6 Marokkaner. Piantedosi hat jetzt vor dem Schengen-Ausschuss im Parlament gesagt, dass die aktuelle Aussetzung der Schengen-Regeln morgen überprüft werden soll.
8: La decisione di sospendere l'applicazione dell'accordo di Schengen non sarà rivista prima del 15 agosto.
5: Spanien hat seinerseits ja auch wieder Kontrollen von Einreisenden aus Italien eingeführt. Seitdem wurden mehr als 3000 Menschen kontrolliert, vor allem Nicht-EU-Bürger. Noch zum Sport. Bei der Leichtathletik-Europameisterschaft in Birmingham darf sich Italien über einen weiteren Titel freuen. Daria Derkac hat sich im Dreisprung die Goldmedaille geholt. Und einen EM-Titel gibt es für Italien auch im Schwimmen. Die 19-jährige Sarah Curtis hat bei der Schwimm-EM in Paris über 50 Meter Rücken ihren eigenen Weltrekord vom Halbfinale noch einmal verbessert und die Goldmedaille gewonnen. Es wird heute wieder ein Hitzetag. Die aktuellen Frühtemperaturen hören Sie gleich.
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4: 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Das sind mega heiße Aussichten. Anna Schwimmbacher um 6.07 Uhr.
13: Ja, die Sonne, die feiert jetzt schon Wochenendparty. Sie ist gut drauf. Und sie scheint nonstop bei 32 bis 37 Grad. Auch morgen, wie ausgesucht, das Ferragosto-Wetter. Erst dann am Sonntagnachmittag breiten sich wieder einige Gewitterwolken aus. Jetzt genießen wir schon dieses herrliche Blau auf unserer Terrasse. Wir messen in Gagazon 18 Grad, in Doblach 13, in St. Walburg 16 und in Rednaun 14 Grad.
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13: Im Einsatz die Freiwillige Feuerwehr Daufors im Münstertal. Richtung Daufors vor dem Fernheizwerk ist ein Unfall passiert, nur Blechschaden. Der Verkehr wird aktuell geregelt, einspurig. Es laufen noch letzte Aufräumarbeiten. Auf der Dolomitenstraße ist ein LKW stecken geblieben, nach der Kreuzung von der Aldeiner Brücke Richtung Cavallese. Die Einsatzkräfte sind da, fahren Sie hier bitte besonders vorsichtig. Auf der Brenner Autobahn und den restlichen Staatsstraßen alles okay. Kommen Sie sicher an.
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4: Hochsommer ist auch Hochsaison. Ja, besonders in der Gastronomie muss jetzt einfach alles laufen. Wir sind zum Geschirrspüler, der keinesfalls ausfallen darf, hören wir gleich. Jetzt erstmal Südtirols bester Musikmix mit den Spin Doctors und Michael Schulter. Es ist Freitag. Guten Morgen.

Freitagmorgen, Ferragosto vor den Füßen. Eigentlich kann nichts mehr schief gehen, oder? Außer natürlich, wir schauen jetzt schon auf die Straßen Richtung Süden. Also, Kaffee rein, unsere Hits dazu. Und dann bringen wir diesen Freitag noch sauber über die Bühne, oder? Seien wir dabei. 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

0: Willkommen hier bei uns. Guten Morgen, es ist 7:02.
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0: Südtirol ist für viele unserer Gäste ein Sehnsuchtsland, die Landschaft. Unsere Menschen, unsere Gastronomie machen das Land weit über die Grenzen hinaus bekannt. Ja, besonders jetzt im Hochsommer zu Ferragosto muss in den Hotels und Restaurants wirklich alles rundlaufen. Und wenn in der Küche plötzlich ein Gerät ausfällt, braucht es schnelle Hilfe. Südtirol 1 Reporter Thomas Sangerer.
2: Diese Tage sind heiß, nicht nur von den Temperaturen her.
3: Die Firma Niederbacher, Johannes, grüß Gott, guten Nachmittag.
2: Das Serviceteam von Niederbacher wird jetzt ganz besonders oft angefordert. Johannes Teluki ist einer der ersten Ansprechpartner.
3: Also der Kunde hat eine Möglichkeit, uns per WhatsApp schon mal vorab ein Video zu schicken oder ein Foto zu schicken. Nachher sehen wir gleich schon mal, dann kannst du eben schon am Telefon das Problem auch schon lösen, teilweise.
2: Wenn nicht, dann sind die Techniker zügig vor Ort, erklärt Michael Mölk. Die sind auf das ganze Land verteilt, sind für alle Notfälle ausgerüstet.
4: Das sind Sachen, die wir standardmäßig im Auto drin haben, weil wir wissen, die Sachen werden hin und das lösen wir im gleichen Tag und fertig.
2: Wenn ein Geschirrspüler oder Herd streikt, dann ist das für die Küche eine halbe Katastrophe und wirkt sich auch auf die Gäste aus. Das darf nicht sein.
4: Man muss natürlich auch mit der Kuchel einen Einsatz ansprechen. Wenn darf ich arbeiten? Kann ich in der Früh arbeiten, zum Mittag, Nachmittag?
2: Die große Erfahrung des Technikerteams ist Voraussetzung, um Notfälle an Küchenmaschinen schnell zu beheben.
4: Wir haben eine Cloud, wo die ganzen Unterlagen gespeichert sind, wo die Techniker Zugriff haben und natürlich aber auch die Daten vom Kunden.
2: So werden bereits auf dem Weg zum Kunden wichtige Informationen mitgegeben.
3: Gut, dann schicken wir sofort den Techniker hin und lass dich das einmal anschauen. Gell? Danke, wiederhören.
2: Jetzt im Hochsommer sind die Servicetechniker die Retter in verzwickten Situationen, damit der Südtirol-Urlauber am Ende nichts merkt.
0: Ja, Hauptsache der Herd läuft und eben die Gäste merken nichts, gell? Südtirol 1, 7:04. Guten Morgen.

0: Südtirol 1 Wetterfrau Anna Schwimbacher steht heute hier im Südtirol 1 Studium in ihrem Walhalla-Gewand, weil sie jetzt wieder ihren Regentanz aufführt.
1: Ja, ich bin schon fleißig beim Üben.
0: Ja, mir kommt vor. Und das wird was bringen, gell?
1: Ja, heute und morgen für Ferragosto lassen wir es noch schön sein, Daniel, dass ja auch alle noch Skruhe mit der Hurm datieren.
0: Ja, wichtig.
1: Am Sonntag dann die ersten Tanzschritte, die ich einübe. Gegen Nachmittag hin einige Gewitter und den Montag lassen wir dann so richtig krachen. Viele Wolken, wenig Sonne und eine Kaltfront mit Regenschauer. Also Daniel, da wirst du schauen, wie gut ich tanzen kann.
0: Und du, Anna, bevor ich es vergesse, gell, heute ist Welttag der Eidechsen. Wir sind ja kaltblütig, sonnenhungrig und immer auf der Suche nach einem warmen Platz, gell?
1: Ja.
0: Also irgendwie, ich will jetzt nichts sagen hier, aber...
1: Daniel, pass auf, gell? Eidechsen, die können auch ziemlich gut zuschnappen.
0: Schnie, schnapp, schnappi, oder?

0: Guten Morgen mit Alan Walker. Es ist 7:11.
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0: Guten Morgen mit Ray Garvey, hier in Südtirol 1. Daniel Winkler ist mein Name, gleich Viertel nach 7, ja, der Freitagmorgen. Das Ferragosto-Wochenende vor der Tür. Viel los bei uns im Land, haben wir vorhin auch gehört, gell? Viele haben frei, machen Urlaub. Wir nicht, wir bringen sie auch jetzt wieder auf den neuesten Stand der Dinge.
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0: In Burggrafenham starten wir mit einer Suchaktion gestern Abend. Ja, ein Wanderer ist tödlich verunglückt. Daniel Reiner, unser Südtirol 1 Redaktionsleiter.
2: Guten Morgen. Ja, der 58-jährige Tourist aus Deutschland ist gestern von seiner Wanderung nicht zurückgekehrt. Eine große Suchaktion ist gestartet worden und schließlich wurde der Urlauber dann im unwegsamen Gelände tot unterhalb der Muthöfe gefunden. Tödlicher Wanderunfall oberhalb von Dorf Tirol, die erste Meldung gerade bei rheinnews.it. Wir hören es auch in unseren Nachrichten. Im Foto der Rettungshubschrauber Aiut Alpin vom Einsatz in der Nacht.
0: Hoch unser Frauentag, so nennen wir Tiroler diesen Feiertag morgen. Und das Land Tirol sagt wieder Vergelt's Gott mit Verdienstkreuzen und Verdienstmedaillen.
2: 40 engagierte Persönlichkeiten aus Nord-, Ost- und Südtirol werden ausgezeichnet, lesen wir in den Dolomiten heute. Geehrt werden unter anderem die Bozner Frauenrechtlerin Christine Meyer-Weltbohner für ihren Einsatz für Frauenpolitik und Gleichstellung, sowie zum Beispiel auch der Grödner Kulturvermittler Ulrich Moroder für seine Verdienste um Sprache und Kultur. Zudem werden 4 Personen mit der Lebensrettungsmedaille ausgezeichnet.
0: Wir lesen auch von einem Streit im Skigebiet heute.
2: Zoff auf Meran 2000, groß auf der Dolomiten-Titelseite. Paul Jakomet habe das Skigebiet erfolgreich geführt, den Umsatz in den letzten 8 Jahren verdoppelt. Trotzdem soll er vor 4 Tagen Knall auf Fall entlassen worden sein, offenbar nach einem Streit mit dem Präsidenten der AG.
0: Ja, über Männlichkeit wird auch geschrieben.
2: Wann ist ein Mann ein Mann? Der Titel der neuen Südtiroler Tageszeitung heute. Ein grünes Manifest und seine Folgen. Südtirols Politiker streiten über männliche Rollenbilder.
0: Es bleibt bei Hitze in diesem Rekordsommer. Und da drängt sich schon die Frage auf, wird das jetzt öfter so?
2: Ja, noch nie seit die Wetterdaten aufgezeichnet werden, hat es so viele Tage mit über 35 Grad gegeben wie heuer. Solche Extremsommer werde es wegen des Klimawandels künftig zwar nicht jedes Jahr geben, sie dürften aber häufiger auftreten und von intensiven Hitzewellen begleitet werden. Das ist die erste Meldung gerade auf Stolite. Am Montag soll es dann mit einigen Gewittern zu einer Abkühlung kommen.
0: Ja, zum Bozner Bürgermeister, der weist Spekulationen über einen Rücktritt zurück.
2: Decido io, lesen wir auf der Alto Adige-Titelseite. Cororati kündigt an, am 25. August wieder in voller Funktion ins Rathaus zurückzukehren nach seinem Krankenhausaufenthalt wegen Herzproblemen. Auch den Vorschlag von Vizebürgermeister Roberto Zanin, einen City-Manager einzusetzen, soll Cororati zurückgewiesen haben. Über politische Entscheidungen entscheide weiterhin der Bürgermeister selbst.
0: Und besonders in den italienischen Medien lesen wir vom Konflikt zwischen Deutschland und Italien.
2: Roma, Berlino, Braccio di Ferro sui Migranti. Der erste Titel auf Corriere Idee aktuell. Im Streit um die Rückführung von Migranten lehnt Italien die Aufnahme von 3 Personen ab, die Deutschland auf Grundlage der Dublin-Regeln zurückschicken wollte. Zudem bleibt die von Italien verhängte Aussetzung des Schengen-Abkommens mit Spanien vorerst bestehen.
0: Jetzt sind Sie up to date. Unseren Pressespiegel finden Sie auch heute wieder zum Nachhören. Online bei uns, den Link gibt's auf südtirol1.it.
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0: gechillt los hier bei uns, gell, mit Heatwaves und Glass Animals. Schönen guten Morgen am Freitag, 7:45
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0: Ja, unser Flashback Sommer dieser Woche mit den größten Italo-Hits geht jetzt in die nächste Runde mit Adriano Celentano und Azzurro. Ja, der Song war vor bald 60 Jahren eigentlich gar nicht als großer Fußballklassiker gedacht. Ja, heute noch wird er bei Spielen der italienischen Nationalmannschaft oft von den Fans mitgesungen und gilt sogar als eine Art inoffizielle Hymne. Das Verrückte, Celentano konnte den Song damals kaum feiern, weil er gerade einen Film gedreht hat. Trotzdem blieb er monatelang in den Charts und 4 Wochen sogar auf Platz 1 in Italien. Und hier ist er jetzt, passend zum Ferragosto-Wochenende, Adriano und Azzurro.

0: mit Legende Adriano Celentano aus Südtirol 1. Guten Morgen, es ist 7:30. 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
1: Guten Morgen, ich bin Sabrina Fleischmann. Bei der Hochmut oberhalb von Dorftirol hat sich ein tödlicher Bergunfall ereignet. Ein 58-Jähriger aus Deutschland ist im ausgesetzten und unwegsamen Gelände abgestürzt. Seine Familie hatte am Abend Alarm geschlagen. Nach einer Suchaktion der Bergrettung konnte der Mann aber nur mit Tod geborgen werden. In Ahornach ist in der Nacht um 2 Uhr in einem Mehrfamilienhaus ein Brand ausgebrochen. Rund 100 Feuerwehrleute standen bei den Löscharbeiten im Einsatz. Verletzt wurde niemand. Die 43 Lebensmitteltafeln in Südtirol haben immer mehr Zulauf. Im letzten Jahr haben sie fast 9000 Menschen mit kostenlosen Lebensmitteln versorgt. Vor 2 Wochen hat Italien das Schengen-Abkommen mit Spanien ausgesetzt und wieder Grenzkontrollen eingeführt. Seither wurden 3 Menschen festgenommen und 21 Einreisende aus Spanien zurückgeschickt. Ob die Kontrollen weitergeführt werden, entscheidet sich morgen. Bei der Leichtathletik-Europameisterschaft in Birmingham gibt es einen weiteren Titel für Italien. Daria Derkac hat sich im Dreisprung Gold geholt. Und bei der Schwimm-EM in Paris hat Sarah Curtis über 50 Meter Rücken ihren eigenen Weltrekord noch einmal verbessert und ebenfalls Gold gewonnen.
0: 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Und auf die Dolomitenstraße jetzt mit Anna Schwimpacher um 7:40.
2: Da steht ein defekter LKW, meldet uns der Straßendienst. Kurz nach der Kreuzung von der Aldeiner Brücke Richtung Cavallese hinter der Kehre. Die Einsatzkräfte sind da, unter anderem auch die Carabinieri. Fahren Sie hier bitte besonders vorsichtig. Sie kommen einspurig daran vorbei. Jetzt wird noch auf den Mechaniker gewartet. Und dann haben wir noch 2 Infos für Sie. Die Brenner Autobahn ist morgen für LKW gesperrt bis 22 Uhr Richtung Norden von Sterzing bis zum Brenner wegen des Feiertags. Und am Sonntag ist die Bahnlinie Bozen-Meran wegen Wartungsarbeiten unterbrochen von 9 bis 12 Uhr. Es gibt aber einen Schienenersatzdienst. Sichere Fahrt!
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2: Das Hoch Ralf und sein knappes, heißes Höschen sind uns auch heute wieder treu. Hitzewelle Nummer 5 schaltet auch heute wieder auf Tutti, 33 bis 37 Grad und Sonne so weit unser Auge reicht. Ja, die Wolken, die bleiben meist ganz friedlich. Auch jetzt schon haben wir es warm. Tropennacht Nummer 25 in Bozen. Wir messen 21 Grad. In Wolkenstein hat es feine 13. In St. Martin in Basaya 17 und in Antholz-Obertal 14 Grad. Morgen dasselbe Wetterspiel. Die Sonne an die Spitze. Nur vereinzelt wird es nass. Und am Sonntag dann ein paar Gewitter mehr am Nachmittag.
0: Und am Montag, dann wird es frischer. Jemand muss uns ja endlich runterkühlen, gell? Da schickst du uns eine Kaltfront.
2: Yes, endlich.
0: Ja, endlich eine Kaltfront. Dass wir das mal sagen werden, ne? Hätten wir uns auch nicht gedacht. Schönen guten Morgen.
2: Guten Morgen.

0: Und richtig guten Morgen. Jetzt spätestens raus aus den Federn. Es ist 7.41 Uhr, Südtirol 1 mit Daniel Winkler. Urlaub auf dem Bauernhof. Was da unsere Gäste alles fürs Leben lernen, das ist der Wahnsinn. Kühe machen keine Selfies beispielsweise. Hühner legen keine Frühstückseier auf Bestellung. Oder jetzt am Morgen ist nicht der Wecker der Erste, der wach ist. Ja, und was sie sonst noch so lernen zwischen Stall, Heu und Frühstückskorb, das hören Sie gleich in einer neuen Folge. Alltägliches, ganz einfach. In wenigen Augenblicken einfach dranbleiben.
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0: Gleich Viertel vor acht, guten Morgen. Urlaub auf dem Bauernhof, Natur pur, frische Luft und jede Menge Aha-Momente.
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6: Urlaub auf dem Bauernhof ist für Großstadtkinder und auch ihre Eltern ein einmaliges Erlebnis. Da lernt man, dass die Milch direkt aus der Kuh kommt. Dass Würstchen in einem früheren Leben ein nicht besonders reinliches Borstentier waren und die Chicken McNuggets in freier Wildbahn Flügel haben und gackern können. Was zur Folge hat, dass die Kinder ab nun keine Milch mehr trinken, keine Würstchen und Chicken McNuggets mehr essen und sich deshalb ausschließlich von Pommes Fritz ernähren wollen. Bis sie den Bauer bei der Kartoffelernte gesehen haben. Wie gesagt, äußerst beeindruckend und lehrreich. Aber die Eltern von Großstadtkindern sehen auf dem Bauernhof auch die Gefahren. Hier wird ja nichts desinfiziert, nirgends. Hier berührt das Kind ja das gleiche Geländer wie der Bauer, der vorher im Stall und auf dem Feld war. Und nirgends waren mobile Desinfektionsstationen zu sehen. Was ist mit der Hygiene? Da ist man doch wieder erleichtert, wenn die Kinder nach dem Urlaub wieder im sicheren Feinstaubambiente der Großstadt spielen können, oder?
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Kein ruhiges Wochenende erwartet uns. Ich würde sagen, eher Rambazamba, oder? Ferragosto lässt grüßen. Die nötige Energie tanken wir jetzt auch mit Pink. Cover Me in Sunshine aus Südtirol 1. Guten Morgen.

0: Schönen guten Morgen. Unser Nachrichten-Update jetzt. Es ist 10 vor 8.
1: Brand in Ahornach ist gelöscht. Urlaub aus Deutschland ist bei Dorftirol in den Tod gestürzt. Das Wetter bringt uns heute wieder ins Schwitzen. Ich bin Sabrina Fleischmann. Guten Morgen.
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1: Nach dem Brand in einem Mehrfamilienwohnhaus in Ahornach gibt es Entwarnung. Feuerwehrkommandant Paul Ebenkofler meldet Brand aus. Verletzt wurde niemand, aber der Schaden ist groß. Die Wohnung im Dachgeschoss ist unbewohnbar. Die vierköpfige Familie ist vorübergehend bei Nachbarn untergekommen. Auch eine zweite Wohnung wurde beschädigt. Der Brand war um 2 Uhr in der Nacht ausgebrochen. Bei den Löscharbeiten standen 100 Feuerwehrleute aus Ahornach und Umgebung im Einsatz. Tragisch ausgegangen ist die Suche nach einem Wanderer aus Deutschland in Dorftirol. Der 58-Jährige wurde am Abend von seinen Begleitern als vermisst gemeldet. Die Bergrettung hat daraufhin eine Suche gestartet, auch mit Hunden und Drohnen. Der Mann konnte schließlich unterhalb der Hochmut im Bereich des Sendemastens im ausgesetzten und unwegsamen Gelände nur mit Tod geborgen werden. Im Einsatz waren auch der Rettungshubschrauber des Aiutalpin Dolomites, Feuerwehrkarabiniere und die Notfallseelsorge. Mehr als 40 Lebensmitteltafeln gibt es hier bei uns in Südtirol. Sie helfen Menschen, die finanziell nur schwer über die Runden kommen. Nun ist Bilanz gezogen worden, Stefanie Terzer.
3: Ja, voriges Jahr haben die Tafeln mehr als 900 Tonnen an Lebensmitteln kostenlos ausgegeben. Damit sind fast 9000 Menschen unterstützt worden. Im Herbst steht für die Tafeln wieder ein wichtiger Aktionstag an. Dann werden im ganzen Land haltbare Lebensmittel gesammelt, also Konserven, Nudeln, Reis, Mehl und so weiter. Damit können die Vorratskammern aufgefüllt werden. Bei dem Aktionstag sind auch wieder viele freiwillige Hände gefragt. Es ist eine gute Möglichkeit für junge Menschen, sich einzubringen.
1: Seit 2 Wochen kontrolliert Italien Einreisende aus Spanien. Und seitdem sind laut Innenminister Piante Dorsi 3 Menschen festgenommen und 21 weitere wieder zurückgeschickt worden. Grund für die Grenzkontrollen ist der Migrantenansturm auf Ceuta, die spanische Exklave in Nordafrika. Piante Dorsi hat jetzt gesagt, dass die Aussetzung der Schengen-Regeln morgen überprüft werden soll und sie sei nicht gegen Spanien gerichtet. Es gehe nur um die Sicherheit Italiens. Italien stünde Spanien freundschaftlich und brüderlich gegenüber, sagt Piante Dorsi.
4: Non è stata una misura rivolta contro la Spagna o contro un altro partner. Era fuori discussione qualsiasi atto ostile nei confronti della Spagna, paese a noi legato da storici vincoli di amicizia e di fratellanza.
1: Spanien sieht das nicht zu und hat im Gegenzug wieder Kontrollen von Einreisenden aus Italien angeführt. Seitdem sind mehr als 3000 Menschen kontrolliert worden, vor allem nicht EU-Bürger. Es ist Regen in Sicht, die genauen Wetteraussichten gleich.
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0: 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Wenn wir jetzt schon zu heiß, gell? Anna Schwienbacher um 6 Uhr.
9: 33 bis 37 Grad, kochend heiß der Nachmittag heute. Ja, und auch jetzt wachen die Temperaturen so langsam auf, kommen in die Gänge. Wir messen in Siffian am Ritten 19 Grad, im Fundas 16, in Schlanders 18 und in Salon 21 Grad. Kühler, frischer wird's am Montag. Bis dahin hat die Sonne noch das Lenkrad in der Hand, steuert Richtung perfektes Badewetter, Wanderwetter. Ja, wir freuen uns also auch auf ein geniales Wochenende. Erst am Sonntagnachmittag kracht's häufiger.
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9: Nach wie vor der defekte LKW auf der Dolomitenstraße. Er steht gleich hinter der Kehre nach der Kreuzung von der Aldeiner Brücke Richtung Cavallese. Die Einsatzkräfte sind da, unter anderem die Carabinieri. Fahren Sie hier bitte besonders vorsichtig, Sie kommen einspurig daran vorbei. Der Mechaniker ist unterwegs. Wir sind mit dem Straßendienst in Kontakt. Und wir schauen noch Richtung Wochenende. Die Brenner Autobahn ist morgen für LKW gesperrt, Richtung Norden im Abschnitt Sterzing-Brenner bis 22 Uhr wegen des Feiertags. Und am Sonntag ist die Bahnlinie Bozen-Meran wegen Wartungsarbeiten unterbrochen von 9 bis 12 Uhr. Es gibt aber einen Schienenersatzdienst. Alle Infos auf Südtirol1.at. Eine angenehme Fahrt.
10: Du, der Mechaniker macht seine Arbeit und das ganze Land schaut zu, oder? Guten Morgen, willkommen hier bei uns.
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10: Ja, Frieden braucht diese Welt und Klausen geht hier wirklich mit gutem Beispiel voran. 5 Künstler warten Sie dort, wenn wir gleich zum Start jetzt aber erstmal Hits, die uns wach machen. Gleich Alexander Stan, davor Somber. Schönen guten Morgen damit.

0: Guten Morgen. 2:08 die genaue Zeit.
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0: Ja, ganz im Zeichen des Friedens derzeit Klausen. Auch der Holzbildhauer Florian Schurtschendaler aus Sexten wartet uns dort im Kapuzinergarten und schnitzt eine Taube eben für den Frieden. 5 Tage lang vor aller Augen. Isabel Ellemund.
2: Die Taube wurde von dir als Motiv ausgewählt, weil sie für Frieden und Harmonie steht.
3: Und auch für die Verbindung mit dem Göttlichen, mit dem Spirituellen und auch für einen Neuanfang. Und ich denke mir, für viele Leute ist es auch ganz wichtig, dass sie, wenn sie einen Fehler gemacht haben oder so, dass sie wissen, dass man neu starten kann, dass man neu anfangen kann. Und für sie soll meine Friedenstaube stehen.
2: Innerhalb von 5 Tagen ist dein Kunstwerk fertig. Du hast zu Hause aber schon ein bisschen Vorarbeit geleistet.
3: Und daheim bin ich schon angefangen, mit der Motorsäge die groben Schnitte zu machen, damit da ein weniger Lärm ist, dass ich da mehr mit den Schnitzeisen arbeiten kann und mehr auf die Feinheiten schon gehen kann. Und ein Modell habe ich auch gemacht von Plastilin, das hat auch einen Anholzpunkt dann. Und so tue ich eigentlich bei jeder Skulptur, dass ich dann zuerst ein Modell mache, kleiner und es nur vergrößere und in Holz umsetze.
2: Jedenfalls mal was ganz anderes und auch für dich eine Abwechslung zum normalen Arbeitsalltag.
3: Ja, das Schöne ist, wenn man einmal in einer anderen Ort anschnitzen kann. Und da im Kapuzinergarten ist sowieso ein ganz feiner Platz. Und Bildhauer arbeiten fast alle eigentlich alleine. Und wir sind auch in der Werkstatt alle alleine. Und dann ist halt ganz fein, wenn man einmal unter die Leute ist.
2: Eine tolle Idee, hinter der viele Gedanken stecken.
0: Ja, sympathisch. In knapp einer Stunde um 9 geht's los bis 17 Uhr vor dem Stadtmuseum in Klausen. Und alle sind herzlich willkommen. Sie hören Südtirol 1. Guten Morgen. Jetzt hier Little Nas X hier bei uns.

0: Bitte schön einsteigen. Einsteigen in den Flieger und ab in den Süden. Anna Schwimmbacher um 10 nach 8.
1: Ja, wer kühlere, angenehmere Temperaturen sucht, ideal jetzt Südafrika, Australien, Argentinien. Ja, so in der Südhalbkugel haben wir zurzeit Winter, also Temperaturen um die 20 Grad. Und wir kratzen fast noch die 40 bis zu 37 Grad im Unterland Ätschtal, heute und morgen noch. Aber dann endlich wird es auch bei uns wieder normaler. Am Montag überall unter 30 Grad.
0: Sie sind Südtirol 1 am Freitagmorgen mit Daniel Winkler. Willkommen hier bei mir. Was haben wir heute vor?
2: Jetzt muss ich mal arbeiten und eigentlich geplant noch nichts. Aber etwas wird schon zum Vorschein kommen eventuell.
0: Die Hits machen auf jeden Fall schon Lust aufs Wochenende hier gleich. Jennifer Lopez und David Guetta. Save me tonight in wenigen Augenblicken.
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0: Dua Lipa hier bei uns und gleich Glock, Glock und Sam Smith. Sie hören Südtirol 1 um 10 vor halb 9. Daniel Winkler ist mein Name. Schönen Freitagmorgen ins Land. Ja, fast 17 Millionen Streams. Sogar bis ins amerikanische Radio hat es dieser Sommerhit Made in Südtirol. Ja, von Ave geschafft. Meet Me in the Dark. Ja, entstanden wirklich im Kinderzimmer daheim in Bruneck. Erobert gerade die Welt und wir frühstücken an diesem Sonntag in Feuer und Flamme mit Enrico von Ave.
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0: 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Und heute schon zum Kennenlernen gerne im druckfrischen Dolomiten-Magazin und online bei uns auf Südtirol 1 Idee.

mit uns top informiert in ihren Freitag. Das ist der 14. August um kurz vor 8:30. Ja, eine Frau ist jetzt im Iran wegen Tierquälerei angezeigt worden und über 100 Feuerwehrleute aus Ahonach und Umgebung waren in den letzten Stunden im Einsatz. Dazu gleich die Südtirol-Einschlagzeilen für Sie um 8:30. Davor noch dieser neue Sommerhit hier, Loi und David.

0: Guten Morgen, es ist 8:30.
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2: Guten Morgen, ich bin Sabrina Fleischmann. In Meran ist eine Frau wegen Tierquälerei angezeigt worden. Sie hat ihren Hund tagelang in der Wohnung alleine gelassen, ohne Futter und Wasser. Ein Nachbar hatte das ständige Bellen gehört und die Ortspolizei alarmiert, die den Hund befreit hat. Der Brand in einem Mehrfamilienwohnhaus in Ahornach ist gelöscht. Verletzt wurde niemand, aber der Schaden ist groß. Die Wohnung im Dachgeschoss ist unbewohnbar. Die vierköpfige Familie ist vorübergehend bei Nachbarn untergekommen. In Dorftirol ist ein 58-Jähriger aus Deutschland bei einer Wanderung tödlich verunglückt. Er ist unterhalb der Hochmut in unwegsames Gelände geraten und abgestürzt. Nach einer Suchaktion von Bergrettung und Feuerwehr konnte er nur mehr tot geborgen werden. Der Flughafen von Catania auf Sizilien bleibt wegen des Vulkanausbruchs am Ätna weiter gesperrt. Er stößt Rauch und Lava aus. Die Sperre wurde erneut verlängert bis in der Nacht um 2 Uhr. Wann Flugzeuge wieder starten und landen können, hängt von der Aktivität des Ätna und der Windrichtung ab. In Kroatien und Griechenland wüten weiter große Waldbrände. In Kroatien mussten Bewohner und Touristen in der Nacht evakuiert werden. In Griechenland wurden Urlauber sogar über das Meer in Sicherheit gebracht.
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0: Auf die Dolomitenstraße mit Anna Schwimpacher um kurz nach 8:30.
3: Da steht ein defekter LKW kurz nach der Abzweigung Richtung Aldein in Fahrtrichtung Cavalese. Da steht er genau hinter der Kehre. Sehr unübersichtlich die Stelle. Die Carabinieri sind aber da und leiten sie einspurig weiter. Der LKW muss jetzt noch repariert werden. Der Straßendienst gibt uns Bescheid, sobald der LKW wieder losfährt. Und für alle, die am Wochenende mit den Öffis oder mit dem LKW unterwegs sind, die Brenner Autobahn ist morgen für LKW gesperrt bis 22 Uhr Richtung Norden von Sterzing bis zum Brenner wegen des Feiertags. Und am Sonntag ist die Bahnlinie Bozen-Meran wegen Wartungsarbeiten unterbrochen von 9 bis 12 Uhr. Es gibt einen Schienenersatzdienst.
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3: Die Sonne zieht sich wieder ihr Lieblingsoutfit an, ganz selbstbewusst präsentiert sie sich. Da trauen sich schlecht Wetterwolken keine bis kaum dazu. Erst am Sonntagnachmittag geht sie ein bisschen vom Gas runter und erholt sich auch mal. Jetzt, wenn wir auf unseren Webcams schauen, ein Gedicht. Wolkenlos, strahlend blau der Himmel in Sexten bei 12 Grad, im Blatt im Passaier bei 19, im Pranzoll 22 und in Sarentein messen wir 16 Grad. Heute ziehen die Temperaturen wieder ordentlich an, 32 bis 37 Grad.
0: Sie haben schon recht, der schaut schon so heiß rein dieser Freitag. Aber keine Sorge, wir sorgen für Abkühlung jetzt wieder.

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Wir lieben es, wenn Sie hier einen auf Südtirol 1 Musikboss machen. Jetzt ist wieder der Moment der Momente. Südtirol 1. Deine Winkler hier, 8:09. Ja, suchen Sie sich 3 Hits aus, rufen Sie ganz schnell an. Dann setzen wir Ihnen nicht nur unsere Arbeitskrone auf, Sie dürfen sich Ihre Lieblingsmusik eben bestellen. Und obendrauf legen wir auch noch 2 Eishockey-Tickets für den Dolomiten Cup nächste Woche in Neumarkt. Hit Nummer 1.

0: Miley Cyrus. Ja, das sind unsere Vorschläge, aber Sie sind jetzt unser Boss. Schnell sein, 0471 44 3000.
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0: Die Südtirol 1 Nachrichten, es ist 10 vor 9.
1: Hund alleine in der Wohnung, Besitzerin angezeigt. Brand aus in Ahornach, der Schaden ist aber groß. Das Wetter heute hat wieder die Sonne das Sagen. Ich bin Sabrina Fleischmann, guten Morgen.
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1: In Meran hat die Ortspolizei einen verwahrlosten Hund gerettet. Nachbarn hatten gemeldet, dass der Hund ständig bellt und schlechte Gerüche aus der Wohnung kommen. Die Ortspolizei hat sich Zutritt zur Wohnung im Stadtzentrum verschafft und festgestellt, dass der Hund mit einer kurzen Leine angebunden war. Die Besitzerin hat ihn mehr als 2 Tage lang alleine gelassen, ohne Futter und Wasser. Sie wurde wegen Tierquälerei angezeigt. Der Hund wurde beschlagnahmt und ins Tierheim in Dessel gebracht. Ein 58-Jähriger aus Deutschland ist bei einer Wanderung oberhalb von Dorftirol tödlich verunglückt. Er war unterhalb der Muthöfe vom Weg abgekommen und ist abgestürzt. Als er am Abend nicht zurückgekommen ist, haben seine Begleiter einen Notruf abgesetzt. Feuerwehr und Bergrettung haben die Suche aufgenommen, auch mit Hunden und Drohnen. Schließlich wurde der Mann im unwegsamen Gelände gefunden. Er konnte aber nicht mehr gerettet werden und wurde mit dem Rettungshubschrauber des Aiut Alpin Dolomites geborgen und ins Tal geflogen. Nach dem Brand in einem Mehrfamilienhaus in Ahornach gibt es Entwarnung. Der Brand ist gelöscht, verletzt wurde niemand, aber der Sachschaden ist groß. Die Wohnung im Dachgeschoss ist unbewohnbar. Die 4-köpfige Familie ist vorübergehend bei Nachbarn untergekommen. Auch eine 2. Wohnung wurde beschädigt. Bei den Löscharbeiten waren mehr als 100 Feuerwehrleute aus Ahornach und Umgebung im Einsatz. Die Brücke von Messina kann weiter geplant werden. Die Brücke, die Sizilien mit dem Festland in Kampanien verbinden würde, hat jetzt grünes Licht vom Obersten Rat für öffentliche Bauvorhaben bekommen. Das Jahr ist allerdings an über 100 Auflagen geknüpft. Das ursprüngliche Projekt muss umfangreich nachgebessert werden, vor allem was die Erdbebensicherheit und die Belastbarkeit anbelangt. Über das Projekt wird schon seit den 1950er Jahren diskutiert. Die Regierung Meloni will es jetzt in Angriff nehmen. Die Kosten werden auf über 13 Milliarden Euro geschätzt. Und wir bleiben auf Sizilien. Der Flughafen von Catania ist wegen des Vulkanausbruchs am Ätna weiter lahmgelegt. Die Sperre wurde erneut verlängert bis in der Nacht auf morgen um 2 Uhr. Wann Flugzeuge wieder starten und landen können, hängt von der Aktivität des Ätna und der Windrichtung ab. Der Vulkan stößt seit Tagen Lava und Asche aus. Bei uns ist der Himmel strahlend blau. Mehr zum Wetter gleich.
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0: 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Die Sonne immer noch auf Platz 1, gemeinsam mit unserer Anna Schwimmbacher um 6 vor 9.
7: Ja, diesen Siegerpokal trägt sie jetzt schon eine Weile mit ihr rum. Erst am Montag wird sie überholt, da kommt der lang ersehnte Regen. Also heute noch genießen, schwitzen bei 33 bis 37 Grad. Wir messen jetzt in Meran schon 23 Grad, in Bozen 25, in Brixen 21, in Bruneck 18 und in Sterzing 16 Grad. Morgen machen wir genauso perfekt, heiß, sonnig weiter. Erst am Abend platzt die ein oder andere Gewitterwolke.
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7: der Mechaniker noch nicht angekommen auf der Dolomitenstraße. Schon seit kurz nach 6 Uhr steht da ein defekter LKW Richtung Cavallese, nach der Kreuzung Richtung Aldein. Ja, die Einsatzkräfte, die sind da, der Straßendienst, die Carabinieri, sie werden einspurig daran vorbeigeleitet. Aktuell staut es Richtung Cavallese etwas zurück. Wie lange der Mechaniker noch braucht, konnte uns der Straßendienst noch nicht sagen. Weiter auf die Bustertaler Staatsstraße, da stockt es wegen Überlastung kurz Richtung Innichen vor Kienz, dann bei Brunecke Ost und bei der Praxa Einfahrt. Der Blick ins Wassertal, auch heute wieder Richtung Gröden einiges los zwischen Soraga und Bozza und zwischen Campestrin und Campitella. Und wenn Sie am Wochenende unterwegs sind, zwei Infos. Die Brennerautobahn ist morgen für LKW gesperrt bis 22 Uhr Richtung Norden im Abschnitt Sterzing-Brenner. Und am Sonntag ist die Bahnlinie Bozen-Meran wegen Wartungsarbeiten unterbrochen von 9 bis 12 Uhr. Alle Infos auf südtirol1.de. Gute Fahrt!
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0: Daniel Winkler. Ja, viele haben frei, genießen in diesen Tagen, hören wir in 20 Minuten auch. Viele sind allerdings auch bei der Arbeit, schauen, dass unser großer Laden hier, gell, das Südtirol läuft. Wir liefern musikalische Unterstützung, jetzt mit Shawn Mendes und Coldplay. Das ist der Freitagmorgen mit uns.

0: Hier startet ihr Freitag zu Tirol 1, ihr Lieblingsradio, um kurz nach 9. Unsere Musikchefin für die nächsten drei Hits, eine Überretscherin aus St. Pauls, Burgi Meier. Guten Morgen.
1: Guten Morgen.
0: Heute offizielle Südtirol 1 Arbeitskönigin. Und weil du zu kalt hast, hast du dir gedacht, jetzt bügle ich noch eine Runde schnell, oder? Dann wird es noch ein bisschen heißer.
1: Das stimmt, genau. Aber jetzt sind wir fähig, jetzt nur.
0: Ja, ja. Und wir unterstützen dich hier auf Südtirol 1 mit deinen drei Hits nonstop. Welche spielen wir?
1: Also die 1, die 2 und die 5.
0: Nico Santos, Show Sister und Miley Cyrus machen wir.
1: Ja, genau.
0: Und du bist ja derzeit gerade im Urlaub, gell?
1: Ja, stimmt.
0: Konntest du trotzdem ein bisschen die Zeit genießen, auch wenn jetzt Ferragosto ist?
1: Ja, sowieso.
0: Schon.
1: Urlaub genießt mein Album.
0: Perfekt. Dann wünschen wir dir ein schönes Wochenende und gratulieren zu 2 Eishockey-Tickets für den Dolomiten-Cup nächste Woche in Neumarkt, gell?
1: Perfekt.

0: Freitagmorgen, Südtirol 1, deine Winkler hier, willkommen. Urlaub zu Ferragosto haben ist nicht ohne, da haben sie recht, weil einfach extrem viel los ist. Trotzdem wissen wir uns natürlich zu helfen, also was machen wir?
1: Also bei mir Ferragosto, ich bin allem daheim. Beste, wir marschieren ins Land, Südtirol, wir können auf Bergen und wandern gehen und dann ist wieder vorbei.
2: Also ich denke, wir gehen eigentlich wie alle. Wir schauen schon die Hotspots von den Touristen nicht so zu besuchen, aber sonst im eigentlichen leben wir so wie normal.
3: Vielleicht ein bisschen schon. Ich würde sagen, wir machen jetzt heute noch einen großen Einkauf und dann werden wir ein bisschen auf die Alpenalm gehen, wollen wir Ruhe haben. Auf jeden Fall.
0: Es gibt allerdings auch die Momente, ja, wo vielleicht doch alles zu viel ist. Und dann kommen diese Hits hier genau richtig. Teddy Swims. Mr. Know-It-All. Gleich hier in ihrem Sommerradio.
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12: 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Achtung, Unfall auf der Bustertaler Staatsstraße bei St. Sigmund. Höhe Hotel Sigmunderhof hat es gekracht. Im Einsatz die Freiwillige Feuerwehr Kienz, Ehrenburg und St. Sigmund. Es staut schon in beiden Fahrtrichtungen weit zurück. Wir bleiben natürlich für Sie dran. Achtung, Unfall auf der Bustertaler Staatsstraße bei St. Sigmund, Höhe Hotel Sigmunderhof. Eine sichere Fahrt mit uns.

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1: Einen schönen Vormittag. Es ist 9:30. Ich bin Anna Schwienbacher aus der Service-Redaktion. Zum Unfall auf die Pustertaler Staatsstraße bei St. Sigmund, Höhe Hotel Sigmunderhof, ist ein Auto auf die Leitplanke geprallt, hat's überschlagen. Im Einsatz die Freiwilligen Feuerwehren Kienz, Ehrenburg und St. Sigmund. Es staut schon in beiden Fahrtrichtungen weit zurück. Es geht einspurig daran vorbei. Es wird auf den Abschlepper gewartet. Wir wünschen viel Geduld. Und wir bleiben auf der Pustertaler Staatsstraße Richtung Innichen, Überlastung zwischen Bruneck Ost und Bercha, zwischen Welsberg und der Praxe Einfahrt und dann wieder vor Doblach. Der defekte LKW immer noch auf der Dolomitenstraße, schon seit kurz nach 6 Uhr morgens steht er Richtung Cavalese, nach der Kreuzung Richtung Aldein. Die Einsatzkräfte sind da, der Straßendienst, die Carabinieri, sie werden einspurig daran vorbeigeleitet. Aktuell staut es Richtung Cavalese etwas zurück. Wie lange der Mechaniker noch braucht, konnte uns der Straßendienst nicht sagen. Der Blick zuletzt noch ins Fassatal, auch heute wieder Richtung Gröden einiges los zwischen Soraga und Spozza und zwischen Campestrin und Campitello.
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1: Pech im Spiel, Glück beim Ferragosto-Wetter. Ja, wir haben wirklich den Jackpot geknackt. Die Sonne nach wie vor in ihrer besten Phase. Schon jetzt heizt sie auf. Wir messen im Füllnis 19 Grad, in Kaltern 25, in St. Walburg 20 und im Fitsch 16 Grad. 33 bis 37 Grad sind heute noch drin. Ja, und auch morgen beim Fischtel grillt der Kicker von ganz allein 29 bis 37 Grad, viel, viel Sonne und vereinzelt ein Hitzegewitter. Am Sonntagnachmittag wird's dann öfters nass.

0: Klassik hier bei uns. Eurythmics on Sweet Dreams. Gleich Hallo Südtirol mit Magdalena Dumme.
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0: Ferragosto, da muss in einem Gastgeberland, wie wir es sind, alles perfekt funktionieren. Wenn nicht, wird gleich geholfen.
3: Man muss natürlich auch mit der Kuchel in Einsatz ansprechen. Wenn darf ich arbeiten, kann ich in der Früh arbeiten, zum Mittag, Nachmittag.
0: Wir haben sie heute auch wachgequizt. Walter aus Kurtatsch hat sich an unseren Fragen herangewagt. Und wie viele Saiten hat eine klassische Gitarre?
4: 6.
0: Walter, wir haben es geschafft!
4: Oh.
0: Herzlichen Glückwunsch!
4: Mit so
0: ja, das Wochenende kann kommen.
4: Ja, ich
0: auch. Du, Anna, bevor ich es vergesse, gell, heute ist Welttag der Eidechsen.
5: Hm.
0: Wir sind ja kaltblütig, sonnenhungrig und immer auf der Suche nach einem warmen Platz. Gell? Ich will jetzt nichts sagen hier, aber...
5: Daniel, pass auf, gell? Eidechsen, die können auch ziemlich gut zuschnappen.
0: Schnieschnappi, oder?
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5: Grüß dich, ich bin Anna Schwimbacher aus der Service-Redaktion. Gesperrt jetzt die Bustertaler Staatsstraße bei St. Sigmund hat ein Auto überschlagen. Die Bergung ist sehr, sehr kompliziert, deshalb wurde die Straße jetzt gesperrt. Wie lange konnten uns die Einsatzkräfte nicht sagen? Weichen Sie am besten über die Bustertaler Sonnenstraße aus. Ab jetzt gesperrt die Bustertaler Staatsstraße bei St. Sigmund.

0: 1, einen schönen Vormittag. 10 vor 10 die Nachrichten.
1: Hund alleine in der Wohnung, Anzeige wegen Tierquälerei in Meran. Die Brücke nach Sizilien hat eine weitere Hürde genommen. Das Wetter bringt uns heute wieder heiße Sommertemperaturen. Ich bin Sabrina Fleischmann, schönen Vormittag.
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1: In Meran hat die Ortspolizei einen verwahrlosten Hund gerettet. Nachbarn hatten gemeldet, dass der Hund ständig bellt und schlechte Gerüche aus der Wohnung kommen. Die Ortspolizei hat sich Zutritt zur Wohnung verschafft und festgestellt, dass der Hund mit einer kurzen Leine angebunden war. Die Besitzerin hatte ihn mehr als 2 Tage lang alleine gelassen, ohne Futter und Wasser. Sie wurde wegen Tierquälerei angezeigt. Der Hund wurde ins Tierheim in Dessel gebracht. Auch im Finchgau sollen in Zukunft Straßen und Plätze mit Videokameras überwacht werden. Insgesamt sollen mehr als 130 Überwachungskameras installiert werden. Die Bezirksgemeinschaft hat die Ausschreibung in die Wege geleitet. Es gibt aber noch keinen genauen Termin, wann sie in Betrieb genommen werden. Zugang zu den Aufnahmen der Kameras haben die Ordnungskräfte nach der Genehmigung durch die Bürgermeister. Die Videoüberwachung soll dazu beitragen, Straftaten aufzuklären und Kriminelle und Vandalen abzuschrecken. Die Brücke von Messina kann weiter geplant werden. Die Brücke, die Sizilien mit dem Festland in Kampanien verbinden soll, hat nun grünes Licht vom Obersten Rat für öffentliche Bauvorhaben bekommen. Das Jahr ist allerdings an über 100 Auflagen geknüpft. Das ursprüngliche Projekt muss nachgebessert werden, vor allem was die Erdbebensicherheit und die Belastbarkeit anbelangt. Geplant ist, dass die Brücke bis 2033 fertiggestellt sein soll. Die Kosten werden auf mehr als 13 Milliarden Euro geschätzt. Freundschaften sind gut für die Gesundheit, das bestätigt eine neue Studie von Forschern aus der Türkei. Sie zeigt, wer Freundschaften pflegt und enge soziale Bindungen hat, dem geht es sowohl körperlich als auch psychisch besser. David Riemer mit den Einzelheiten.
3: Die Forscher betonen, das soziale Umfeld verändert sich im Laufe des Lebens. Freundschaften, Partnerschaften und andere Beziehungen können deshalb frühere Erfahrungen verstärken, aber auch abmildern. Gute soziale Beziehungen seien eine universelle Säule des Wohlbefindens, heißt es in der Studie.
1: In den USA hat ein Lottospieler einen Jackpot von mehr als 1 Milliarde Dollar geknackt. Das sind 900 Millionen Euro. Die Powerball-Lotterie ist bekannt für ihre riesigen Jackpots. Mit viel Sonne geht's durch den Freitag. Mehr zum Wochenendwetter gleich.
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0: Heiß, heißer, unser wunderschönes Land. Lana Schwimmbacher.
7: Ja, jede Abkühlung wird heute wieder gern gesehen, ob im See, im Planschbecken zu Hause oder irgendein Deich, Kneippbecken. Ja, wir hüpfen rein, wir springen rein bei 33 bis 37 Grad am Nachmittag. Ja, und auch jetzt schon würden wir am liebsten einen Affogato bestellen in der Bar. Wir messen in Völz 23 Grad, in Percher 20, in Laas 21 und in Obermais schon 25 Grad. Die Sonne, die weicht uns nicht von der Seite. Heute Morgen, übermorgen, am Sonntagnachmittag, da gibt es dann etwas mehr Regen. Am Montag dann die verdiente Abkühlung für unseren Garten, für unsere Natur. Es geht seit Langem wieder mal unter die 30 Grad.
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7: Wieder zweispurig offen, die Pustertaler Staatsstraße bei St. Sigmund, beim Sigmunder Hof, hat es ein Auto überschlagen. Jetzt werden nur noch letzte Aufräumarbeiten gemacht. Aber noch langer Stau in beiden Fahrtrichtungen. Wieder zweispurig offen, die Pustertaler Staatsstraße bei St. Sigmund. Und wir bleiben noch im Pustertal. Überlastung Richtung Innichen, vor Percha, dann zwischen Welsberg und der Praxer Einfahrt und dann wieder vor Doblach. Es stockt auch auf der Grödner Staatsstraße, taleinwärts bei St. Ulrich und bei Wolkenstein. Auf der Gardertaler Staatsstraße werden Sie Richtung Gröden bei Stern eingebremst. Auf der Finchgauer Staatsstraße mehr los Richtung Reschen bei Algunz und Richtung Meran zwischen Plaus und Rabland. In Meran stockt es vom Passaiertal kommend auf der Kavurstraße. Und auf der Brennerautobahn langsamer Verkehr Richtung Norden zwischen Affi und Trient-Nord. Wir wünschen viel Geduld und eine sichere Fahrt.
0: Wenn es im Kopf auch nur noch so macht, er Hirn leicht matschig nach einer heißen Woche, ja, dann ist allerhöchste Zeit, dass wir eine nächste Runde frische Musik einlegen hier.
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0: Tiesto, Simple Plan und Holly Humberstone. Bevor ich sie gleich auch mit in die Höhe nehme, nochmal drei Hits nonstop, ein bisschen schöne Aussicht und frische Almenluft tanken. Danach fühlen wir uns wie ein anderer Mensch. Es ist Freitag, schön.

0: Siesto und gleich der erfolgreichste der Kellys, Michael Patrick Kelly, für Sie einen schönen Freitag.
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0: Im schönen Baseiertal erwartet uns heute Franz Bixner.
2: Hoi, einen schönen Vormittag an alle Radiozuhörer aus dem Wandergebiet Hirzach.
0: Hoi, grüß dich. Du, morgen Feiertag mit vielen Festen im ganzen Land und auch ihr feiert morgen, gell?
2: Ja, ich bin jetzt auf dem Hirzachgebiet, ist eigentlich der Kirchtag im Wandergebiet oben.
0: Cool.
2: Vor allem rund um die Hirzachhütte, um die Talenalpen, aber auch andersweitig. Da ist ja drei, vier Orten Live-Musik. Da wird die Feuerwehr dort ein bisschen aufschenken. Und da war das richtig eine tolle Stimmung. Also das kannst du fast nicht entgehen lassen.
0: Ja, jetzt wenn du uns was empfehlen dürftest an dieser Stelle. So deine Lieblingsrunde.
2: Also ich hänge vor der Eibis in der Bergstation, klamm eben. Jetzt sind wir ausgegangen mal links Richtung Hirzachhütte, Räsekalm, Tallenalm, innen bis nach Modalm und rum in Almenweg außer bis zur Staffelalm. Und dann praktisch kann man noch entweder zur Mittelstation zur Gorgien oder man kann natürlich eben zur Bergstation zu Kehr gehen. Das ist der Bock, der leicht. Das ist keine anstrengende oder schwierige Wanderung, sondern da ist einfach bei den Hitzen ist echt ein ziemlicher paar Grad weniger. Und deswegen ist es richtig eine tolle Runde. Und die werden wir morgen selber machen.
0: Ja, dann sehen wir uns morgen. Einen schönen Freitag und dann natürlich auch ein schönes Wochenende euch.
2: Ich wünsche Ihnen allen einen schönen, hohes Frauentag. Und wenn es auch im Sinn ist, ist schön und siehst halt ein anderes Mal. Vielen Dank, schönen Tag an alle und bis bald wieder mal. Vielen Dank.

die ganzen Roses auf Südtirol 1. Einen schönen Freitag auch von mir, Magdalena Dummel. Jetzt wie bei den ganzen Roses, hörst du sofort raus, okay, das sind die ganzen Roses. Bei den ganz neuen Hits tun wir uns da oft schon schwerer, eine Handschrift zu erkennen. Die klingen irgendwie alle gleich. Außer du heißt halt Kaigo und hast deinen ganz eigenen DJ.

0: Daigo ist einfach Sommerbeat pur. Save my love. Gleich.
1: Mehr Natur, weniger Masse, weniger drin, mehr Erfüllung. 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Bölscher. Und mich glaubt wieder raus, ach, kämen für den Rheinswald. Tat nie.
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0: ist da unser gemeinsamer Countdown ins Wochenende.
1: 5, 4, 3, 2.
0: Jetzt Moment einmal, so weit sind wir noch nicht, gell? Wir zählen Hit für Hit runter. Katy Perry, unsere nächste. Schönen Freitag mit Sie.

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1: 10:30 gleich.
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1: Bitte aufpassen auf der Mebo. Ein defektes Auto. Anna Schwimbacher.
4: Richtung Meran zwischen Eppan und Derlan, Höhe 7 Eich. Steht auf der rechten Seite. Einspurig geht's vorbei. Die Polizei ist da und leitet sie dran vorbei. Es staut schon über 1 Kilometer zurück. Vorsicht, defektes Auto auf der Mebo. Richtung Meran zwischen Eppan und Derlan. Im Bustertal brauchen Sie gute Nerven, Staukolonnen nach einem Unfall in St. Sigmund und dann auch noch wegen Überlastung. Richtung Innichen stockt und staut auf der Staatsstraße zwischen Oberfintel und Kienz teilweise, dann zwischen Brunnekost und Percha, bei der Praxer Einfahrt und zwischen Niederdorf und Doblach. Richtung Bruneck mehr los vor Kienz bis St. Sigmund, dann wieder bei Niederfintel und Mühlbach. Es stockt auch auf der Grödner Staatsstraße taleinwärts bei St. Ulrich und dann wieder bei Wolkenstein. Auf der Gardertaler Staatsstraße werden Sie Richtung Gröden bei Stern eingebremst. Auf der Finchgauer Staatsstraße mehr los Richtung Reschen bei Agunz und zwischen Döll und Rabland. Und Richtung Meran werden Sie eingebremst vor Rabland. In Meran stockt es vom Passaierdach kommend auf der Kavurstraße. Auf der Brennerautobahn auch langsamer Verkehr Richtung Norden zwischen Affi und Trient-Nord.
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4: Beim Wolkenzählen jetzt, ja, da brauchen wir nicht mal eine Hand. Nur blau der Himmel, die Sonne, die strahlt, sie ist in Wochenendstimmung. 33 bis 37 Grad, die Höchstwerte heute. Aktuell meldet Franzensfeste schon 22 Grad, Pfälders 20, Eiers 23 und Eppan 26 Grad. Für morgen kopieren wir einfach dieses mega Augustwetter. Perfekt für die ganzen Feste im Land. Erst am Abend vereinzelt ein Gewitter. Am Sonntag, da trauen sich dann schon mehr graue Wolken dazu, aber auch erst gegen Nachmittag. Also jetzt Sonne tanken und genießen.
1: Wir wünschen schon mal ein schönes Wochenende.

0: Hallo Südtirol, am Freitagvormittag. Mit Magdalena Dummel. Hallo ins Land. Urlaub auf dem Bauernhof. Ja, super Gelegenheit für unsere Gäste auch mal das wilde Leben in Südtirol zu entdecken. So, die Milch kommt nicht aus dem Tetrapack. Und die Kuh, die Milch produziert, ist gar nicht lila. Es ist manchmal wirklich Comedy pur. Gleich auch in unserer Südtirol 1 Comedy, da geht's für uns auf großes Naturabenteuer.
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0: Schönen Vormittag. Ja, was für uns Südtiroler völlig normal ist, Wildlife für einige unserer Gäste.
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7: Urlaub auf dem Bauernhof ist für Großstadtkinder und auch ihre Eltern ein einmaliges Erlebnis. Da lernt man, dass die Milch direkt aus der Kuh kommt. Dass Würstchen in einem früheren Leben ein nicht besonders reinliches Borstentier waren und die Chicken McNuggets in freier Wildbahn Flügel haben und gackern können. Was zur Folge hat, dass die Kinder ab nun keine Milch mehr trinken, keine Würstchen und Chicken McNuggets mehr essen und sich deshalb ausschließlich von Pommes Fritz ernähren wollen. Bis sie den Bauer bei der Kartoffelernte gesehen haben. Wie gesagt, äußerst beeindruckend und lehrreich. Aber die Eltern von Großstadtkindern sehen auf dem Bauernhof auch die Gefahren. Hier wird ja nichts desinfiziert, nirgends. Hier berührt das Kind ja das gleiche Geländer wie der Bauer, der vorher im Stall und auf dem Feld war. Und nirgends waren mobile Desinfektionsstationen zu sehen. Was ist mit der Hygiene? Da ist man doch wieder erleichtert, wenn die Kinder nach dem Urlaub wieder im sicheren Feinstaubambiente der Großstadt spielen können, oder?

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1: Mehr Stromverbrauch durch Hitze in Italien. Videoüberwachung kommt auch im Finchgau. Das Wetter wird auch heute wieder richtig heiß. Ich bin Sabrina Fleischmann. Schönen Vormittag.
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1: Wegen der Hitzewellen laufen die Klimaanlagen und Kühlregale in Geschäften auf Hochtouren. Der Stromverbrauch in Italien hat im Juli einen historischen Höchststand erreicht. Nach Angaben des Netzbetreibers Terna wurden 32,5 Terawattstunden Strom nachgefragt. Das sind 8% mehr als im Juli des Vorjahres. Der Großteil des Stroms wurde in Italien produziert, auch dank der Sonnenenergie. Die Photovoltaikanlagen wurden ausgebaut und haben 20% mehr Strom geliefert als vor einem Jahr. Der Hitzesommer betrifft auch Deutschland. Die Bauern beklagen große Ausfälle bei der Ernte. Claudia Wächter berichtet.
3: Auf den Feldern verbrennt das Gras und Tierfutter wird knapp. Im schlimmsten Fall müssen wir früher schlachten als geplant, befürchten Landwirte im Süden. Vor allem dort hat es viel zu wenig geregnet. Auch Kartoffeln und Maiskolben sind mickrig. Die Lage ist brutal angespannt, sagt der Bauernpräsident. Und auf dem Rhein fahren nur noch wenige Frachtkähne und das nur mit geringer Ladung. Für die Unternehmer steigen deshalb die Kosten. Vieles wird teurer.
1: Der Hitzesommer setzt auch den Gletschern zu. Forscher gehen davon aus, dass allein in der Schweiz Dutzende von kleineren Gletschern bis zum Ende des Sommers ganz verschwinden werden. Aber auch bei den großen Gletschern ist der Rückgang heuer besonders groß. Nach wenig Schnee im Winter gibt es keine schützende Decke, die das Sonnenlicht reflektiert. Die Bergbahnen Meran 2000 sind auf der Suche nach einem neuen Geschäftsführer. Denn Paul Jakomet musste nach einer Kündigung gehen, berichtet die Tageszeitung Dolomiten. Über die Gründe für die Entlassung ist nichts bekannt. Vorübergehend werden Präsident Andreas Zanier und der Verwaltungsrat die Geschäfte weiterführen. Jakomet hatte die Geschäftsführung von Meran 2000 vor 7 Jahren übernommen. Auch im Finchgau sollen in Zukunft Straßen und Plätze mit Videokameras überwacht werden. Insgesamt sollen mehr als 130 Überwachungskameras installiert werden. Die Bezirksgemeinschaft hat die Ausschreibung in die Wege geleitet. Es gibt aber noch keinen genauen Termin, wann sie in Betrieb genommen werden. Der Hochsommer geht weiter. Gleich mehr zu den aktuellen Temperaturen.
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8: Im volle Karacho-Strahle-Modus, die Sonne ganz in ihrem Element. Anna Schwimbacher.
9: Ja, was für eine Aussicht. Von den Bergen runter, vom Bürofenster, von der Baustelle aus. Also da geht die Laune gleich nach oben bei so viel Sonnenschein. Und die Temperaturen natürlich auch, die sind schon beim Rasen. Wir messen in Gargazon schon 28 Grad, in Predau 21, in Pavian 26 und in Sulden 20 Grad. 33 bis 37 Grad, es wird noch heißer. Ja, morgen sehen wir uns dann wieder in der Sonne mit Sonnenbrille auf. Erst am Sonntagnachmittag wird es wieder ein bisschen spannender in unserer Wetterküche. Da gibt es wieder mehr Gewitter.
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9: Unterwegs auf der Pustertaler Staatsstraße, da braucht's Geduld. Da ist ein Unfall passiert heute und wie üblich einfach viel los. Richtung Innichen stockt's und staut's zwischen Oberfintel und Kienz teilweise, dann zwischen Brunnekrust und Bercha und Fortoblach. Richtung Brixen Staukolonne einmal kurz vor St. Sigmund und dann eine lange Staukolonne zwischen Niederfintel und Mühlbach. Es stockt auch auf der Grödner Staatsstraße taleinwärts bei St. Ulrich und bei Wolkenstein kurz wegen Überlastung. Auf der Finchgau-Startstraße mehr los Richtung Reschen zwischen Döll und Rabland, Richtung Meran zwischen Plaus und Rabland. In Meran stockt's vom Passaertag kommend, dann auf der Kaburstraße, Rom- und Betrachka-Straße. Auf der Brennerautobahn langsamer Verkehr Richtung Norden und Richtung Süden zwischen Affi und Trient-Nord. Eine gute Fahrt.
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9: Er ist wahrscheinlich einer der spannendsten Südtiroler Musiker momentan. Awe. Mit Meet Me in the Dark hat er gut 17 Millionen Streams mittlerweile erreicht. 17 Millionen. Weltweit gefeiert, auch von den ganz großen DJs. Einen der Jungs, den Enrico, haben wir an diesem Wochenende am größten Frühstückstisch des Landes. Gleich dazu auch schon mal unser allererstes Kennenlernen. Einen schönen Freitag.

0: Auf bestem Weg ins Wochenende, einen schönen Freitag mit Südtirol 1. Vom Kinderzimmer in Bruneck bis ins amerikanische Radio. Für den Südtiroler DJ und Producer Ave läuft es gerade richtig rund. Meet Me in the Dark ist weltweit viral gegangen. Na gut, 17 Millionen Streams hat der Song mittlerweile. Doch hinter dem Erfolg steckt vor allem eines: jede Menge Arbeit, Disziplin und Leidenschaft.
1: Ich habe mit 15 so angefangen und ich bin aufgewachsen in einer Familie, wo mein Papa, er war auch Musiker, er war früher in einer Band. Mhm. Und deswegen, er hat mich allem so ein bisschen educated. Mhm. Auf der anderen Seite die Mama nicht so wirklich, aber sie hat allem Musik voll gefühlt. Also das Wichtigste ist, dass die Mama stolz ist. Aller weil sie auch wie ein chilliger drauf, sie sieht auch ein bisschen die Resultate. Ja.
0: Ja, Enrico von Ave an diesem Sonntag am größten Frühstückstisch des Landes ab 10 bei mir. Heute schon einiges zum Einlesen im druckfrischen Dolomitenmagazin und auch auf Südtirol 1.at.

Enrique Iglesias, die Sommersongs Mitte August, ja, wie immer mit uns musikalisch bestens versorgt. Auch den Südtirolines Flashback-Song gibt's gleich, diese Woche ja mit den größten italienischen Hits. Nach Nelly.

0: und Tampa City. Bleiben Sie. Schönen Vormittag mit uns.
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2: Spider-Mans gegenüber vom Duo, da läuft ein Feuerwehreinsatz, melden uns Südtirol 1-Hörer. Aktuell ist Richtung Meran alles gesperrt auf der Reichsstraße. Es staut schon bis auf die Mebo zurück und bis auf die Max-Valier-Straße. Wir bleiben natürlich für Sie dran, informieren uns und sagen Bescheid, sobald es wieder weitergeht. Gesperrt die Reichsstraße in Zienich, Spider-Mans gegenüber vom Duo.
1: Wir wünschen allen unterwegs eine sichere

0: Einen schönen Freitag, Südtirol.
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0: Mitten hinein in die italienische Rockgeschichte. Wenn wir im Hochsommer über Freiheit, lange Nächte und das echte, unzensierte Leben nachdenken, gibt es eine Stimme, die uns alle abholt. Il Basco, der einzigartige Vasco Rossi. Wir schreiben das Jahr 1989. Vasco bringt sein neues Album heraus und der Titelsong wird zu einer Hymne für eine ganze Generation. Es ist ein Song über das Älterwerden, über verpasste Chancen, aber vor allem über die große Frage. Wir wollen alle frei sein, aber frei wovon eigentlich? Vasco Rossi, der unumstrittene König des italienischen Rock mit Liberi, Liberi.

0: Der große Vasco Rossi mit Liveri Liveri. Es ist 11:30.
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0: Es braucht auch heute viel Geduld auf Südtirols Straßen. Wir starten in Sinich, da staut's nach einem Arbeitsunfall. Anna Schwimmbacher.
2: Das passiert Richtung Meran auf der Reichstraße bei der Menz gegenüber vom Tour. Es staut jetzt noch bis auf die Max-Valier-Straße zurück. Der Einsatz wurde aber schon beendet. Der Stau löst sich gut auf. Weiter auf die Pustertaler Staatsstraße Richtung Innichen stockt und staut wegen Überlastung zwischen St. Sigmund und Kienz, dann zwischen St. Lorenzen und Bercha und bei der Praxer Einfahrt. Richtung Brixen Staukolonne zwischen der Mühlbacher Klause und Schaps streckenweise. Auf der Finchgauer Staatsstraße mehr los Richtung Reschen bei Algund, Richtung Meran zwischen Plaus und Rabland. In Meran stockt's vom Passarta kommend auf der Kaburstraße und auf der Rom- und Betrachka-Straße. Auf der Brenner Autobahn langsamer Verkehr Richtung Norden zwischen Verona Nord und San Michele und Richtung Süden zwischen Trient Nord und Affi.
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0: Da freue ich mich jetzt auf den Feierabend,
2: Mama.
0: Wenn ich diese Bilder auf unseren Webcams sehe. Ja, die Sonne wirklich überall, der Himmel strahlend blau, kaum eine Wolke in Sicht. Ja, und das bleibt heute den ganzen Tag so. Auch morgen Sonnenliegen, draußen picknicken, einfach nur herrlich. Erst am Abend gibt es ein paar Gewitter. Am Sonntag sind dann schon mehr Gewitter dabei, aber geplant auch erst gegen Nachmittag. Die fallen teils aber auch kräftig aus. 33 bis 37 Grad, wir sind noch bei der Hitzewelle Nummer 5. Jetzt messen wir schon in Sarrentein 26 Grad, in Bruneck 25, in Nadurns 28 und in Franzensfeste auch 26 Grad.
2: So, dann wünschen wir schon mal einen schönen Feiernachmittag.
0: Danke.
2: Und genieße es ja für uns mit auch. Gell?

0: mit einem Song, der uns so schön runterbringt. Das ist Südtirol 1 am Freitagvormittag mit Magdalena Dummel. Sagen Sie mal, wie oft lassen Sie denn die Diva raus in den letzten Tagen und Wochen? Naja, ein bisschen dünnhäutiger, zickiger vielleicht auch, haben Sie bemerkt. Das liegt nicht an Ihnen. Stefanie Terzo von den Südtirol 1 Nachrichtenkollegen.
1: Nein, also zumindest nicht nur, denn die Hitze in diesen Tagen hat schon ziemlich großen Einfluss auf unseren Gemütszustand. In unserem Südtirol-Journal Mittagsmagazin fragen wir gleich nach, wie groß dieser Einfluss wirklich ist und was die Hitze mit unserer Laune sonst noch anstellt.
0: Ab 10 vor 12.
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7: Das waren unsere besten drei Hits letzte Woche. Auf Platz 3 Alex Warren und Fever Dream. The second that you walked in, something like a Auf Platz 2 Holly Humberstone und To Love Somebody. To love somebody, to hurt somebody. Und letzte Woche unsere Nummer 1 Tempest.

0: Südtirol 1 hier um 10 vor 12.
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2: Schönen guten Tag, ich bin Stefanie Derzer. Unfälle, Schlägereien, Wutausbrüche. Was in unseren Köpfen passiert, wenn es zu heiß ist? Und Vannacci und sein mediterranes Patriarchat. Was Südtiroler Politiker von den Plänen des Rechtsaußengenerals halten. Wie oft haben Sie heute und in den letzten Tagen folgenden Satz gedacht oder gesagt? Die Leute spinnen bei der Hitze. Oft nehme ich an, Sie sind damit nicht alleine.
3: Ich kann das bestätigen, dass die Leute nicht leider bei der Hitze spinnen, sondern die Leute spinnen jetzt generell alleweil mehr.
4: Ja, ich kann es bestätigen, vor allem beim Autofahren merkt man es. Die Leute sind wie verrückt unterwegs und man kann schon sagen, bei der Hitze steigt sie ein paar in den Kopf.
5: Eindeutig, ja. Seit Corona spinnen sie generell, aber jetzt sind sie einfach nur ekelhafter geworden.
2: Das ist nicht nur so ein Gefühl, es ist tatsächlich so. Die Hitze macht uns dünnhäutig. Das bestätigt der Meraner Psychologe Manuel Schmelzer.
6: Die allgemeine Belastung steigt. Das heißt, es ist viel weniger Spielraum da zwischen vielleicht einer Situation, die mich nervt, auf der einen Seite, und die dann wirklich sagt, und jetzt reicht's mal. Also wenn ich jetzt zum Beispiel an einen langsamen Autofahrer denke, der vor mir fährt, dann wenn es jetzt nicht so heiß ist, dann fahre ich gemütlich hinten nach. Aber wenn es jetzt 40 Grad hat, dann wird aus diesem langsamen Autofahrer vielleicht dann schnell ein Vollidiot, der vor mir fährt.
2: Im Straßenverkehr wird gehupt, im Job wird geschimpft und zu Hause wird gemault. Die hohen Temperaturen lassen den Stresspegel in unserem Körper ansteigen. Unser Körper kommt damit auf Dauer nicht zurecht und wir explodieren bei jeder Kleinigkeit. Und wir sind nicht nur reizbarer, wir sind auch viel unkonzentrierter. Deswegen passieren aktuell auch so viele Verkehrsunfälle. Psychologe Schmelzer.
6: Natürlich, der Körper insgesamt ist belasteter. Das heißt, meine Reaktion, meine Geduld ist weniger auf der einen Seite. Und auf der anderen Seite werde ich natürlich auch gereizter. Ich werde ungeduldiger.
2: Und eben unkonzentrierter. Daran sind vor allem die vielen Tropennächte schuld, die uns kaum erholsamen Schlaf bescheren. Manuel Schmelzers hoffnungsvoller Blick geht deswegen in Richtung Wochenende. Dann soll die Hitze nämlich endlich gebrochen werden. Und damit hoffentlich auch die Wut in unseren Bäuchen.
6: Insgesamt abzukühlen, nicht? Auch sprichwörtlich einmal ein bisschen abzukühlen, das hilft sehr gut. Und der Kopf, der braucht ja auch manchmal eine Abkühlung und dann kann man wieder einen klaren Gedanken fassen, dann kann man vielleicht wieder gut schlafen, hoffentlich, dann erholt man sich besser und dann ist man auch insgesamt gemütlicher drauf und hat ein bisschen mehr Toleranz oder ein bisschen mehr Verständnis, auch wenn andere gereizt sind. Und dann ist das ein Effekt, der die ganze Bevölkerung wieder insgesamt abkühlt.
2: Spätestens ab Montag also dürfte unser aller Zusammenleben wieder etwas angenehmer werden. Seit Monaten mischt ein Mann die Politik in Italien auf, Roberto Vannacci. Er war früher General beim Heer und sitzt jetzt im EU-Parlament. Schon länger fällt er mit Aussagen auf, die von Tag zu Tag extremer werden. Rechtsradikal, ausländerfeindlich, frauenverachtend. Jetzt predigt er sogar ein mediterranes Patriarchat. Es brauche mehr starke Männer, findet er. Frauen sollten sich unterordnen. Und auch sonst sind seine Positionen noch mal ein gutes Stück weiter rechts als die der eh schon sehr rechten Regierung Meloni. Florian Scheringer, wie kommt dieser raue Ton bei unseren Politikern in Südtirol an?
7: Das habe ich den Landtagsabgeordneten gefragt, dessen Positionen wohl am nächsten zu denen von Vannacci sind. Landeshauptmann Stellvertreter Marco Galateo von Fratelli d'Italia. Er teilt zwar einige Ansichten mit Vannacci, etwa einen harten Kurs in der Einwanderungspolitik, aber seine Aussagen gingen oft zu weit, findet Galateo. Der Saga zum mediterranen Patriarchat und dass Frauen in der Küche bleiben sollten, sei veraltet.
8: Immaginare le donne a casa cucinare forse è una visione un tantino antica della società. Oggi le cose sono cambiate.
7: Es ist eben dieses Frauenbild, über das sich so viele aufregen. Die Landtagsabgeordnete Brigitte Foppa von den Grünen findet Vannaccis Ideologien einfach nur traurig.
9: Da gibt es jetzt wieder ganz brutale Rückschritte. Schritte. Und wir haben das in der Frauenbewegung ja schon lange gesehen. Es ist immer, sind drei Schritte vor und zwei zurück. Jetzt, die von Vanacci kommen, sind wieder diese Schritte, die zurückgehen. Das finde ich etwas vom Schlimmsten. Es gehört zu seinen Provokationen. Und wir sehen diese neuen Rechten, die leben von Provokationen, die sie in die Öffentlichkeit schmeißen, die allgemeine Empörung hervorrufen und die sie aber natürlich auch sehr, sehr sichtbar machen. Und das ist dann mit Teil des Problems.
7: Politikwissenschaftler Günter Pallava sagt, dass Vanacci überhaupt Anklang findet, liege vor allem daran, dass er in den Medien, vor allem auf Social Media, mit einfachen und extrem polarisierenden Aussagen punktet. Weil ihm die Regierung Meloni nicht rechts genug ist, positioniert er sich bei so ziemlich jedem Thema gegen die Mehrheit. Und genau das könnte bei der nächsten Wahl nach hinten losgehen, sagt Pallava.
10: Vanacci kann natürlich, wenn er nicht in diese Mitte-Rechts-Koalition eingebunden wird, indirekter Mitte-Links-Koalition helfen, weil er natürlich also Stimmen, insbesondere von der Lega, aber auch von Fratelli d'Italia, abzieht. Und das wäre ein Vorteil für die Mitte-Links-Parteien.
7: Jetzt ist Roberto Vanacci natürlich vor allem in der nationalen Politik ein Thema. Seine Partei Futuro Nazionale gibt es aber auch in Südtirol. Bekanntester Vertreter ist Ex-Landesrat Massimo Bessone. Und laut Politikwissenschaftler Pallava ist es durchaus wahrscheinlich, dass die Partei nach den nächsten Wahlen bei uns im Landtag sitzt.
10: Das kann man nicht ausschließen, weil mit diesem Wahlsystem, das Verhältniswahlsystem, wo also keine Hürden vorhanden sind, ist ein Mandat mit relativ wenigen Stimmen erreichbar. Und wenn wir eben in die Vergangenheit blicken, wo wir gesehen haben, dass kleine italienische Parteien immer wieder in den Landtag gezogen sind, dann kann man also auch für Vanacci durchaus denken, auch das ist möglich.
7: Vanaccis Auftritt könne man irgendwo mit Jürgen Wirth Anderlan vergleichen, sagt Pallava. Im Wahlkampf groß auftrumpfen und bei einer bestimmten Gruppe gut ankommen. Aber selbst wenn es Futuro Nazionale tatsächlich in den Landtag schafft, glaubt Pallava nicht, dass einer oder zwei Abgeordnete großen Schaden anrichten könnten.
2: Italien hat im Juli so viel Strom wie noch nie verbraucht. Gleich mehr dazu in unseren Kurznachrichten.
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2: Wegen der Hitzewelle laufen die Klimaanlagen und die Kühlregale in Geschäften auf Hochtouren. Der Stromverbrauch in Italien hat im Juli einen historischen Höchststand erreicht. Marlies Winkler mit den Kurznachrichten.
12: Ja, nach Angaben des Netzbetreibers Terna wurden 32,5 Terawattstunden Strom nachgefragt. Das sind 8,3% mehr als im Juli des Vorjahres. Der Großteil des Stroms wurde in Italien produziert, auch dank der Sonnenenergie. Die Photovoltaikanlagen wurden ausgebaut und haben 20% mehr Strom geliefert als vor einem Jahr. Insgesamt wurden mehr als 40% des italienischen Strombedarfs mit erneuerbaren Energien abgedeckt. Dieser Hitzesommer setzt auch den Gletschern zu. Forscher gehen davon aus, dass allein in der Schweiz Dutzende von kleineren Gletschern bis zum Ende des Sommers ganz verschwinden werden. Aber auch bei den großen Gletschern ist der Rückgang heuer besonders groß. Denn nach wenig Schnee im Winter gibt es keine schützende Decke, die das Sonnenlicht reflektiert. Und damit geht das Abschmelzen schneller. Ein 58-Jähriger aus Bayern ist oberhalb von Dorf Tirol bei einem Bergunfall ums Leben gekommen. Er war gestern alleine zu einer Wanderung aufgebrochen und als er nicht zurückgekommen ist, haben seine Begleiter am Abend Alarm geschlagen. Bergrettung und Feuerwehr haben die Suche aufgenommen, auch mit Hunden und Drohnen. Schließlich wurde der Mann abseits der Wege in einem ausgesetzten und schwer zugänglichen Gelände unterhalb der Muthöfe gesichtet. Die Bergretter mussten sich rund 200 Meter abseilen, er konnte aber nur noch tot geborgen werden. In Ahornach sind in der Nacht rund 100 Feuerwehrleute zu einem Brand ausgerückt. Das Feuer ist im Dachstuhl eines Mehrfamilienhauses ausgebrochen. Verletzt wurde niemand, aber der Schaden ist groß. Die Wohnung im Dachgeschoss ist unbewohnbar. Die vierköpfige Familie ist vorübergehend bei Nachbarn untergekommen. Auch eine zweite Wohnung wurde beschädigt. Im Finchgau sollen in Zukunft Straßen und Plätze mit Videokameras überwacht werden. Insgesamt sollen mehr als 130 Überwachungskameras installiert werden. Die Bezirksgemeinschaft hat die Ausschreibung in die Wege geleitet. Es gibt aber noch keinen genauen Termin, wann sie in Betrieb genommen werden. Die Videoüberwachung soll dazu beitragen, Straftaten aufzuklären und Kriminelle und Vandalen abzuschrecken. Schlafende Eisbären wecken kann teuer werden. Auf der norwegischen Inselgruppe Spitsbergen ist eine Person zu einer Geldstrafe von umgerechnet 4.500 Euro verurteilt worden. Der Eisbär ist mit dem Nebelhorn eines Schiffes aus dem Schlaf gerissen worden und weggelaufen. Die Störung von Eisbären ist laut Gesetz verboten. In Spitsbergen leben rund 260 Eisbären, sie stehen unter Schutz.
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12: Birkenstock-Sandalen sind in. Sie haben das Image von Gesundheitslatschen abgelegt und sind im Modetrend. Der Schuhhersteller aus Deutschland ist weiter auf Wachstumskurs. Im dritten Quartal ist der Umsatz um 15% gestiegen. Für das gesamte Jahr wird ein Gewinn von mindestens 710 Millionen Euro erwartet. Für die Birkenstock-Aktien haben diese Zahlen einen Kurssprung an der New Yorker Börse gebracht. Ein Großaktionär hat daraufhin seine Mehrheitsbeteiligung abgegeben und Aktien für 1 Milliarde Dollar verkauft. Einen Teil hat Birkenstock selbst gekauft. Und wir werfen noch einen Blick auf die Börsen in Europa. Sowohl der DAX in Frankfurt als auch der MIP-Index in Mailand sind heute leicht im Plus.
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2: Das Land Tirol sagt wieder Danke. Morgen werden traditionell am Hochunser-Frauentag die Verdienstmedaillen und Kreuze des Landes Tirol verliehen. 39 Südtiroler erhalten diese Ehrung. Dazu kommen noch 4 Lebensrettermedaillen. Diese Auszeichnungen bekommt man, wenn man sich ehrenamtlich um den eigenen Ort und die Menschen dort kümmert oder sogar Menschenleben rettet. Birgit Locher, du hast dich vorab mit den Geehrten unterhalten. Die Vorfreude ist groß.
13: Ja, das ist besonders bei Christian Batschi spürbar, der gerade auf dem Weg nach Innsbruck ist. Er erhält morgen die Verdienstmedaille für sein soziales Engagement. Seit über 10 Jahren rettet er Lebensmittel vor der Mülltonne und verteilt sie an bedürftige Personen. Vielen wird er deshalb auch als Bröseljäger bekannt sein. Letztes Jahr wurde ihm dafür der Titel Ritter des Verdienstordens der Italienischen Republik verliehen. Dass er morgen die nächste Auszeichnung erhält, hat er nicht erwartet.
14: In November habe ich den Ritter bekommen und jetzt schon gleich noch eine große Medaille. Und ich freue mich sehr. Es ist wirklich eine wichtige Auszeichnung und ehrlich, ich fühle mich besonders gut, weil das ist wirklich eine große Ehre für mich.
13: Mindestens genauso groß ist die Freude bei Ingrid Beikircher, die die Verdienstmedaille für ihren 30-jährigen Einsatz im Alpenverein erhält. In diesen Jahren hat sie die AVS-Bezirke eingeführt, war viele Jahre lang Chefredakteurin der Vereinszeitschrift Bergerleben und war bis vor ein paar Monaten noch Vizepräsidentin des AVS. Sie sagt, sie erhalte zwar die Medaille, aber sie trägt sie nicht alleine.
15: Ich sehe das einfach im Sinne des großen Alpenvereins, unserer großen Gemeinschaft. Also wir haben so viele Ehrenamtliche, die sich in diesem Bereich einsetzen, sonst wäre diese große Organisation überhaupt nicht möglich. Und ich bin nur ganz, ganz ein kleines Rädchen davon. Aber es freut mich sehr.
13: Ähnlich sieht es auch Otto von Dellemann. Er ist unter anderem der Vorsitzende des Südtiroler Seniorenbundes und setzt sich seit Jahren für die Anliegen der älteren Bevölkerung ein. Ihm wird morgen das Verdienstkreuz verliehen. Auch er sagt, alleine trägt er das Verdienstkreuz nicht, sondern er teilt es mit vielen anderen, die sich täglich für die Senioren im Land einsetzen. Er sieht die Auszeichnung als Motivationsschub, weiterzumachen.
16: Diese Arbeit wird gesehen, die wird honoriert, wird eben auch dankbar und wertgeschätzt. Und ich glaube, diese Wertschätzung motiviert dann und gibt wieder Auftrieb und vielleicht auch Kraft und Genugtuung, weiterhin dieser Tätigkeit nachzugehen und sich für andere gemeinsam einzusetzen, denn allein schafft man nichts.
13: Motivation und eine gehörige Portion Stolz werden die Geehrten morgen zusammen mit dem Verdienstkreuz und der Medaille tragen. Die Feierlichkeiten in Innsbruck beginnen in der Früh mit einer Kranzniederlegung, dann folgt ein Gottesdienst und danach erhalten Christian Batschi, Ingrid Beikircher und Otto von Dellemann zusammen mit den anderen Südtirolern das Ehrenzeichen.
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2: Auch heute hat wieder die Sonne das Sagen. Es sind nur ein paar harmlose Wolken über den Himmel. Und es bleibt heiß. Die Temperaturen klettern auf Höchstwerte von bis zu 37 Grad. Gewitter bleiben die Ausnahme. Schwimmen und Wandern also alles kein Problem. Günther Geier vom Landeswetterdienst. Wie geht's denn morgen und in den nächsten Tagen weiter? Ist Abkühlung in Sicht?
17: Ja, morgen scheint wieder verbreitet die Sonne und der Himmel ist zunächst oft wolkenlos. In der zweiten Tageshälfte entstehen dann einige größere Quellwolken. Und in der Folge sind einzelne Hitzegewitter nicht mehr ausgeschlossen. Die Temperaturen, die bleiben aber hochsommerlich mit Höchstwerten von 32 bis 36 Grad. Auch der Sonntag bringt zunächst viel Sonnenschein, später wird es aber gewittrig und über Südtirol verteilt können teils auch heftige Gewitter entstehen. Die Temperaturen gehen etwas zurück. Am Montag wird es dann wechselhaft. Neben sonnigen Abschnitten entstehen auch einige Schauer und Gewitter. Und die Temperaturen, die gehen weiter zurück.
2: Das war das Südtirol-Journal-Mittagsmagazin vom Freitag. Ich bin Stefanie Terzer. Einen schönen Tag noch.
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0: Wir haben es 11:05, wo es unterwegs zum Essen noch länger dauert. Lukas Augsteller.
18: Es gibt Überlastungsstaus auf der Pustertaler Staatsstraße zwischen St. Lorenzen und Bercha in Fahrtrichtung Innichen. Und auch leicht überlastet sind die Straßen in Meran rund um die Therme. Auf der Brenner Autobahn werden uns keine längeren Staus gemeldet. Gute Fahrt.
0: Na, das ist unser Zeichen. Allerhöchste Zeit für die Mittagspause.
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0: Und da begleiten wir Sie gerne raus aus dem Büro oder Werkstatt, aufs Radlaui, rein ins Auto, bis hin zum Mittagstisch. Mit einer ordentlichen Ladung Mittagsmusik natürlich. Mahlzeit.

0: die lassen sich's hoffentlich schon schmecken. Eine schöne Mittagszeit mit Südtirol 1 und Magdalena Dummel Mahlzeit. Die 80er, da denken wir an schräge Mode, Föhnfrisuren und auch Schnauzer, richtig. Den trägt auch DJ Purple Disco Machine.
1: Ich hatte ja wirklich, muss ich sagen, bis Ende 20 keinen Bartwuchs und gesagt, okay, wenn irgendwann was wächst, dann bleibt das so lange, bis es abfällt.
0: Er hat die 80er aber nicht nur auf der Oberlippe, auch seine Songs, die 80er lernen so wunderschön.
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0: Harry Styles um gleich halb eins.
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0: Geduld braucht's noch im Bustertal. Lukas Augscheller.
2: Auf der Brunecker Südumfahrung staut's abschnittsweise. Das geht dann in Richtung Industriezone, Richtung Bercher. Auch die Landestraße noch leicht betroffen, immer Richtung Innichneben. Und von den restlichen Staatsstraßen der Brenner Autobahn werden uns keine Probleme gemeldet.
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2: Wirklich Sommer pur heute wieder. Richtig viel Sonne bekommen wir im ganzen Land und es wird logisch auch immer heißer. Aktuell in Brixen schon mal 30 Grad, in Lana 31, in Laas sind 27 und in Völs 28 Grad. Maximal 37 Grad knacken wir heute noch. Und das Wochenende, das hat dann wieder sehr viel Sonne für uns. Am späteren Nachmittag und am Abend gibt es dann aber auch immer wieder mal Hitzegewitter. Am Sonntag, da bekommen wir dann schon etwas kühlere 27 bis 34 Grad.
0: Ja, brutal kühl, okay.
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0: Jetzt noch eine Kaffeele, am besten mit ganz viel Liebe zubereitet. Und von uns gibt's dazu The Bausa. Gleich eine schöne Mittagszeit mit Magdalena Dummel. Und das war unser Morgen heute.
1: Das war's.
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3: 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Wenn nicht, wird gleich geholfen.
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5: Mit
3: ja, das Wochenende kann kommen.
5: Ja, ich
3: auch. Du, Anna, bevor ich es vergesse, gell, heute ist Welttag der Eidechsen.
0: Hm.
3: Wir sind ja kaltblütig, sonnenhungrig und immer auf der Suche nach einem warmen Platz. Ich will jetzt nichts sagen hier, aber...
0: Daniel, pass auf, gell? Eidechsen, die können auch ziemlich gut zuschnappen.
3: Schnieschnappi, oder?
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1: Nähe zu Rechtsextremen, Landesrat Achammer ärgert sich. Gesundheitsressort will Radfahren in Südtirol fördern. Und es bleibt weiter sonnig und heiß. Ich bin Marlies Winkler, schönen Freitagmittag.
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1: Die Nähe einiger Südtiroler Politiker zu Rechtsextremen sorgt diesen Sommer für viel Aufregung. Auch Landesrat Philipp Achammer ärgert sich. In einem Post auf X fragt er, ob inzwischen alles erlaubt und relativ sei. Die Jugendsprecherin der Südtiroler Freiheit treffe sich mit Zellners identitärer Kaderschmiede und Jürgen Wirt Anderlan ganz offen neonazistisch im Kalterer Keller. Und niemand interessiere es, kritisiert Achammer.
3: Wenn das Sympathisieren mit extremen Ideologien als nicht mehr so problematisch als relativ hingenommen wird, dann ist das meines Erachtens höchst gefährlich. Denn dann bedeutet es, dass irgendwann auch die Ideologien selbst als nicht mehr so gefährlich hingenommen werden. Und ich glaube, gerade Südtirol sollte sich daran erinnern, was vor 100 Jahren in diesem Land passiert ist und worunter unser Land so sehr gelitten hat, was sich nie wieder wiederholen sollte.
1: Anderlan wollte sich ja zunächst nicht zu seinem Posting mit der rechtsextremen Kalterer Jugendgruppe äußern. Jetzt schreibt er in einer Aussendung, alles sei nur ein inszenierter Nazi-Skandal. Mehr als ein Drittel der Südtiroler fährt mindestens einmal pro Woche mit dem Rad. Und es soll noch mehr werden. Dieses Ziel haben sich die Landesräte für Gesundheit und Mobilität, Hubert Mesner und Daniel Alfreider, gesetzt. Die allermeisten Wege im Alltag ließen sich gut mit dem Rad bewältigen und damit tun wir auch etwas für uns und unsere Gesundheit. Wer sich regelmäßig bewegt, senkt das Risiko für Herz-Kreislauf- und Krebserkrankungen, Diabetes und Depressionen. Und wenn noch mehr vom Auto auf das Rad wechseln, gibt es auch weniger Verkehr auf den Straßen. Wegen der Hitzewelle laufen die Klimaanlagen und die Kühlregale in Geschäften auf Hochtouren. Der Stromverbrauch in Italien hat im Juli einen historischen Höchststand erreicht. Nach Angaben des Netzbetreibers Terna wurden 32,5 Terawattstunden Strom nachgefragt. Das sind 8,3% mehr als im Juli des Vorjahres. Der Großteil des Stroms wurde in Italien produziert, auch dank der Sonnenenergie. Die Photovoltaikanlagen wurden ausgebaut und haben 20% mehr Strom geliefert als vor einem Jahr. Insgesamt wurde mit erneuerbaren Energien mehr als 40% des italienischen Strombedarfs abgedeckt. Dieser Hitzesommer setzt auch den Gletschern zu. Forscher gehen davon aus, dass allein in der Schweiz Dutzende von kleineren Gletschern bis zum Ende des Sommers ganz verschwinden. Aber auch bei den großen Gletschern ist der Rückgang heuer besonders groß. In der Schweiz gibt es rund 1400 Gletscher, vor 150 Jahren waren es noch 1000 mehr. Die Seilbahn zwischen Bozen und Kolan fährt wieder, einen Tag vor dem traditionellen Kirchtag. Nach 4 Monaten Stillstand hat sie heute den Betrieb wieder aufgenommen. Seit der Schließung Mitte April wurden die Seilbahnkabinen saniert, ebenso alle technischen Anlagen, die zum Teil auch ausgetauscht wurden. Die Generalsanierung hat rund 4 Millionen Euro gekostet, der Großteil davon wurde vom Land finanziert. Die Kohlraer Seilbahn kann mit den Abos für den öffentlichen Nahverkehr genutzt werden. Und heute lohnt sich ein Ausflug ins Schwimmbad oder in die Berge. Wie lange es noch so heiß bleibt, das hören Sie gleich.
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0: Etwas Kaltes auf dem Teller, heute wahrscheinlich die allerbeste Idee. Lukas Augscheller.
6: Also Sushi oder belegtes Brot oder so, Hauptsache nichts zum Extraschwitzen bitte. Wir messen in Branzoll zum Beispiel jetzt 32 Grad, in Gargazon 33, in Sterzing sind es 29 und in Bruneck 28 Grad. Dazu natürlich ganz viel Sonne. Am Wochenende, da wird es dann minimal kühler, also wirklich nur ein paar Grad. Da bekommen wir dann auch wieder viel Sonne und in Richtung Abend einige Sommergewitter.
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6: Sie brauchen immer noch etwas länger auf der Bustertaler Staatsstraße rund um Bruneck Ost. Staus auf der Südumfahrung in Fahrtrichtung Innichen. Ansonsten alles gut auf den Hauptverbindungen, auch auf der Brenner Autobahn. Gute Fahrt.
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0: Wenn der Herr Doktor aus der Großstadt plötzlich versucht, eine Kuh zu streicheln oder die feine Dame im Outdoor-Designer-Outfit Angst vor Heuschrecken hat, dann ist Hochsaison in Südtirol und Urlaub auf dem Bauernhof angesagt. Unsere Radio-Comedy dazu gleich.

0: Kultur 1 am Freitagnachmittag mit den großen A's und O's.
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2: Urlaub auf dem Bauernhof ist für Großstadtkinder und auch ihre Eltern ein einmaliges Erlebnis. Da lernt man, dass die Milch direkt aus der Kuh kommt. Dass Würstchen in einem früheren Leben ein nicht besonders reinliches Borstentier waren und die Chicken McNuggets in freier Wildbahn Flügel haben und gackern können. Was zur Folge hat, dass die Kinder ab nun keine Milch mehr trinken, keine Würstchen und Chicken McNuggets mehr essen und sich deshalb ausschließlich von Pommes Fritz ernähren wollen. Bis sie den Bauer bei der Kartoffelernte gesehen haben. Wie gesagt, äußerst beeindruckend und lehrreich. Aber die Eltern von Großstadtkindern sehen auf dem Bauernhof auch die Gefahren. Hier wird ja nichts desinfiziert, nirgends. Hier berührt das Kind ja das gleiche Geländer wie der Bauer, der vorher im Stall und auf dem Feld war. Und nirgends waren mobile Desinfektionsstationen zu sehen. Was ist mit der Hygiene? Da ist man doch wieder erleichtert, wenn die Kinder nach dem Urlaub wieder im sicheren Feinstaubambiente der Großstadt spielen können, oder?

aus Südtirol mit Magdalena Dummel. Bei dieser Hitze jetzt im Hochsommer läuft alles ein bisschen langsamer. Ja, außer bei uns hier auf Südtirol 1, da drehen wir jetzt erst richtig auf mit italienischer Lebensfreude.

0: singt den Song zwar, geschrieben hat ihn aber, wir hören es ganz klar und deutlich am Gitarrenschlag, Jovanotti. Gleich unser Südtirol Flashback-Song.
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0: hoch die Hände, Ferragosto-Wochenende. Trubelig wird's, viel los zwischen Festen und Fäden. Los geht's schon heute, die Südroleins Veranstaltungstipps.
1: Ein Benz auf dem Jekyllpark.
2: Der Meldner Kirchtag startet. Heute und morgen wird gefeiert. Der Start am Abend heute mit dem Duo Flexibel.
3: Wir spielen ab Polka und an Walzer obendrauf und dann Bohrischen dazu.
2: Und dann ab ins Wochenende mit DJ Speedy. Alles am Rathausplatz ab 20 Uhr heute und morgen den ganzen Tag lang.
4: Heute bei uns im Burggrafenamt.
2: Auf dem Figljoch gibt's einen Aperitivo Lungo. Elektronische Musik, Indie, Jazz, seltene Grooves aus aller Welt werden da aufgelegt. Später gibt's dann Tech House. Alles beim Figilius. 15 Euro inklusive Seilbahn und los geht's ab 18.30 Uhr.
5: Heute bei uns in Bruneck.
2: Die Incredible Southern Blues Band. Live-Musik für einen coolen Abend.
6: You gotta help me. I can do it all by myself.
2: Im Cosmo ab 20 Uhr.
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0: Ah, die waren schon ein Hammerpaar. Shawn Mendes und Camila Cabello. Schon seit längerem aus die Maus. Es ist 13:30.
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0: Ich glaube, ich brauche dringend einen Kaffee und den spendiert vielleicht Lukas Augsteller, weil es läuft bei dir, gell?
2: Passt, ja, habe ich Zeit. Auf der Brenner-Autobahn und den Staatsstraßen soweit alles gut. Wenn Sie mal doch eine Arbeit verschaffen wollen, wenn Sie Probleme auf den Straßen bemerken, gerne anrufen bei mir über die 817 50 50.
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2: Blauer Himmel, Vollgas Sonne, der Freitag ist und bleibt dazu auch noch heiß. Wir messen in Covara jetzt 26 Grad. Bei der Leinburg sind es 33 mittlerweile, im Fundas 28 und in Sterzing auch schon 31 Grad. Heute werden wir auch nur nass durch Schwitzen und Schwimmen, also Regen ist kein auf dem Plan. Am Wochenende gibt es dann auch wieder super Sonnenwetter. Die meiste Zeit, das sind dann Hitzegewitter am Abend oder auch ja, Richtung späteren Nachmittag möglich. Dazu maximal 34 Grad.

0: Er könnte ruhig noch ein bisschen weiterspielen am Mark Cohn. So ein wunderschöner Song. Einen schönen Nachmittag mit Südtirol 1 und Magdalena Dummel. Freitag vor dem Ferragosto-Wochenende. Wie nutzen wir Südtiroler das? Abtauchen?
1: Nein, ich werde schon schauen, dass ich sind bin, wo weniger los ist, aber wo ich weiß nicht, ob ich ganz gut ausweichen kann.
2: Na, mir ist ja ganz gleich. Ich tue gleich weiter. Ich gehe überall hin, wo ich gerne hingehe und mich stört das auch nicht. Wir müssen ja froh sein, dass Gäste kommen. Nicht? Für die Wirtschaft, Gastwirte, Handwerk, das kommt ja alles zusammen. An mir ist das ganz egal.
3: Wenn, dann gehen wir höchstens da bei uns auf den Berg. Bei uns ist noch nicht so überlaufen. Wir fahren sicher nicht mit dem Auto weg. Mal eine Woche sicher nicht.
0: Ja, dieses geheime Platzl würde ich auch gerne wissen. Nur nicht stressen lassen. Wir machen uns einfach ein feines Wochenende.
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0: Der Südtiroler Sommerhit 2026. Meet Me in the Dark von Awe. Über 16 Millionen Streams, sogar bis ins amerikanische Radio hat's der Song geschafft. Und das alles mit in Bruneck.
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0: Enrico Pintore, wir sprechen über Musik made im Kinderzimmer, Sonnen- und Schattenseiten des Erfolgs und über Disziplin, die genauso wichtig ist wie Kreativität.
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5: Autobrand im Finchgau, schnelles Eingreifen verhindert Waldbrand. Ärger über Posting mit Rechtsextremen, JWA weist Kritik zurück. Und mit viel Sonne und heißen Temperaturen geht es weiter. Ich bin Marlies Winkler, schönen Freitagnachmittag.
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5: Vergleichsweise glimpflich ist ein Brand oberhalb von Blaus im Finchgau ausgegangen. Ein Auto hatte dort Feuer gefangen. Die Wehrleute sind vom Schlimmsten ausgegangen. Sie haben befürchtet, dass die Flammen auf den Wald daneben übergreifen könnten. Deshalb haben sie sofort die Nachbarwehren zur Verstärkung dazugerufen. Die Insassen des Autos haben in der Zwischenzeit aber schnell gehandelt und sich einen Feuerlöscher organisiert. Mit dem konnten sie die Flammen selbst eindämmen, bis die Feuerwehrleute eingetroffen sind und den Brand schließlich komplett gelöscht haben. Das Treffen von Jürgen Wirth Anderlan mit einer rechtsextremen Jugendgruppe sorgt noch immer für Aufregung. Unter anderem hat Landesrat Philipp Achammer seinem Ärger in einem Social-Media-Posting Luft gemacht. Nun meldet sich auch JWA selbst zu Wort, der wollte sich dazu ja zunächst nicht äußern. Er spricht von einem inszenierten Nazi-Skandal, er halte nichts von Kontaktverboten und spreche mit jedem. Und den Vorwurf, er zeige auf dem Foto mit den Jugendlichen das White-Power-Zeichen, bezeichnet JWA als lächerlich. Die Ferragosto-Woche ist für viele von uns eine entspannte Zeit. Tausende Südtiroler haben Urlaub. Für die Polizei gibt es in dieser Woche aber umso mehr zu tun. Besonders in Bozen ist ja gerade viel los. Gestern hat ein Mann in einem Lokal in Oberau randaliert. Der Inhaber hat ihn angegriffen und aus dem Lokal geworfen. Dabei wurde der Gast verletzt. Der Inhaber wurde angezeigt. Ebenfalls gestern wurde ein junger Mann aus Venezuela auf den Dall verwiesen, mit Drogen und einem Messer erwischt. Er musste mit auf die Questur kommen. Insgesamt haben die Ordnungskräfte in den letzten Tagen über 200 Menschen identifiziert und 50 Autos kontrolliert und die Kontrollen gehen am Wochenende weiter. Wir schauen nach Großbritannien. Dort ist Nigel Farage, der wohl bekannteste Rechtspopulist, in einer Nachwahl wieder ins britische Parlament eingezogen. Das Kuriose dabei, sein einziger wirklicher Gegner war ein Komiker in einem Mülltonnenkostüm, der sich Count Binface nennt. Alle anderen Parteien waren aus Protest nicht angetreten. Und Count Binface hat gar nicht schlecht abgeschnitten. Er hat 27% der Stimmen bekommen. Farage kam auf 63%. Er musste also kurz zittern, sitzt jetzt aber doch wieder im Parlament. Auch heute steigen die Temperaturen wieder auf bis zu 37 Grad an. Die Hitze dauert gefühlt schon eine Ewigkeit. Sie sorgt nicht nur für Schäden in der Landwirtschaft und einen hohen Stromverbrauch, sondern auch für eine sehr dünnhäutige Bevölkerung. Dass Hitze aggressiv macht, ist nicht nur ein Gefühl, es ist bestätigt. Psychologe Manuel Schmelzer.
7: Die allgemeine Belastung steigt. Das heißt, es ist viel weniger Spielraum da zwischen vielleicht einer Situation, die mich nervt, auf der einen Seite, und die dann wirklich sagt, und jetzt reicht's mal. Also wenn ich jetzt zum Beispiel an einen langsamen Autofahrer denke, der vor mir fährt, dann, wenn es jetzt nicht so heiß ist, dann fahre ich gemütlich hinten noch. Aber wenn es jetzt 40 Grad hat, dann wird aus diesem langsamen Autofahrer vielleicht dann schnell ein Vollidiot, der vor mir fährt.
5: Während Hitzeperioden gibt es auch mehr Verkehrsunfälle als sonst, denn die hohen Temperaturen machen uns nicht nur aggressiver, sondern auch unkonzentrierter. Ja, suchen wir uns heute also besser ein bisschen Abkühlung, denn es bleibt heiß. Den Wetterausblick, den hören Sie gleich.
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4: Die Sonne gibt weiterhin Vollgas. Lukas Augscheller.
12: Ja, wir messen in Farn jetzt 33 Grad, in Meran sind es 32, in Radein 26 und in St. Walburg sind es 28 Grad. Bis zu 37 Grad erreichen wir heute noch. Ein paar harmlose Wolken kommen noch dazu, aber abkühlen wird es wohl kaum. Morgen und am Sonntag gibt es dann auch wieder Vollgas, Sonne untertags. Richtung Abend sind ein paar hitzige Wetter mit dabei.
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12: Alles okay auf den Staatsstraßen oder Brenner Autobahn. Kommen Sie gut an.
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4: Sie sind wie die Paw Patrols der Gastbetriebe. Die Techniker, die jetzt zur Hochsaison jederzeit bereit sind, wenn mal ein Gerät in der Hotelküche ausfällt oder ein Pizzaofen streikt. Gold wert. Hören wir gleich. Einen schönen Freitag.

0: Es ist Freitag, einen schönen Nachmittag mit Südtirol 1. Hochsaison bei uns im Land, Ferragosto-Wochenende steht an. Viele Gäste, die natürlich versorgt werden wollen, und da können wir so einen kaputten Pizzaofen oder eine streikende Spülmaschine in der Hotelküche so gar nicht gebrauchen. Dazu sind spezialisierte Technikteams im ganzen Land unterwegs und fast 24 Stunden im Einsatz, sagt der Serviceleiter von Niederbacher in Kaltern, Michael Mölk.
1: Der Betrieb ist happy, wenn wir sagen, wir lösen sie noch einmal. Er kann sofort weiterarbeiten, seine Gäste bedienen und was auch immer deren.
0: Als unsere Retter in der Not, mit viel Erfahrung und immer dem richtigen Ersatzteil in der Hand.
1: Das sind Sachen, die wir standardmäßig im Auto drin haben, weil wir wissen, die Sachen werden hin und das lösen wir im gleichen Tag und fertig.
0: Ja, reparieren im laufenden Betrieb, das ist nicht immer leicht, deswegen oft geht das auch über Ferndiagnose.
2: Der Kunde hat eine Möglichkeit, uns per WhatsApp schon mal vorab ein Video zu schicken oder ein Foto zu schicken. Nachher sehen wir gleich schon, weil dann kannst du eben schon am Telefon das Problem auch schon lösen, teilweise.
0: Ja, intensive Tage in der Hochsaison. Wir wünschen eine gute Arbeit mit Südtirol 1.

Hier ist Südtirol mit Magdalena Dummel. Einen schönen Freitag. Es gibt Bands, die klingen nett. Und es gibt diese Jungs hier, die seit Jahren einen Welthit nach dem anderen aus dem Ärmel schütteln.

0: Ryder und seine Jungs. Gleich.
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1: Halb drei haben wir es. Ich bin Lukas Augstaller aus der Serviceredaktion. Das ist alles okay auf den Staatsstraßen und der Brenner Autobahn.
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1: Ja, die Sonne arbeitet nochmal richtig fleißig in Richtung Wochenende und da arbeitet sie dann auch weiter. Samstag und Sonntag werden richtig schön untertags. In Richtung Abend wird es dann aber auch mal nass und gewittrig. Heute schaut es trocken aus und wie immer an diesen Tagen richtig heiß. Wir messen in St. Lorenzen zum Beispiel 31 Grad, in Laas 30, in Bozen 33 und in Auer 34 Grad.
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0: Imagine Dragons, absolute Lieblingsband in Südtirols beste Musikmix. Einen schönen Nachmittag von uns beiden. Roland Hillebrand.
1: Hallo ins Land.
0: Und Magdalena Dummel, mein Name. Ich übergebe jetzt an dich, wobei ich muss dir noch ein bisschen vorschwärmen.
1: Ja, mach das bitte.
0: Diese Italo-Klassiker, wie toll ist denn diese Woche, bitte schön. Vasco Rossi schon bei mir, die Giorgia, Jovanotti, alle mit dabei und du machst munter weiter.
1: Und wie Neck, erst vor kurzem in Kalt und zu Gast auf der Südtirol 1 Bühne, haben wir heute auch mit dabei und mein großer Favorite, da darf ich ein bisschen angeben, Zucchero, wie kann es anders sein? Das ist der große Südtirol 1 Flashback, freue mich drauf, Südtirol 1 live, ab jetzt mit mir hinein ins Wochenende.
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0: Nico Santos, why don't you stay?

0: Lean Marlin, sitting down hier. Einen schönen Nachmittag auf Südtirol 1. Es ist 10 vor 3.
1: Ferragosto-Woche, Polizei hat viel zu tun. Schnelles Handeln verhindert Waldbrand im Finchgau. Und heiß und sonnig bleibt es auch heute. Ich bin Marlies Winkler. Schönen Nachmittag.
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1: Ja, wie erwartet ist wieder sehr viel los bei uns in dieser Ferragosto-Woche. Das bedeutet auch für die Polizei mehr Arbeit, besonders in Bozen. Insgesamt haben die Polizisten in diesen Tagen über 200 Menschen identifiziert und 50 Autos kontrolliert. In einem Bozner Lokal in Oberau hat gestern ein Mann randaliert. Der Inhaber wurde angezeigt, er hat den randalierenden Gast aus dem Lokal geworfen und ihn dabei verletzt. In Plaus im Finchgau konnte heute bei einem Autobrand Schlimmeres verhindert werden. Die Insassen haben schnell gehandelt. Sie haben sich selbst einen Feuerlöscher organisiert und die Flammen selbst eingedämmt. So konnten sie verhindern, dass der Brand auf den Wald übergreift. Das hatten die alarmierten Feuerwehrleute nämlich befürchtet und hatten schon Verstärkung gerufen. Die hat es dann glücklicherweise nicht gebraucht. Als die Wehrleute eingetroffen sind, haben sie den Autobrand schließlich komplett gelöscht. Roberto Vannacci sorgt wieder mal für Aufregung. Der Ex-General und EU-Parlamentarier ist ja bekannt für seine rechtsradikalen, ausländerfeindlichen und frauenverachtenden Aussagen. Jetzt wünscht er sich ein mediterranes Patriarchat herbei. Es brauche mehr starke Männer und Frauen sollten sich unterordnen. Damit sei er zu weit gegangen, findet Landeshauptmann-Stellvertreter Marco Galateo von Fratelli d'Italia.
3: Immaginare le donne a casa cucinare, forse una visione un tantino antica della società. Oggi le cose sono cambiate.
1: Dass Frauen in der Küche bleiben sollten, sei eine veraltete Anschauung, sagt Galateo. Obwohl seine Ansichten bei Themen wie Migration ähnlich sind wie die von Vannacci, lehne er diese frauenverachtenden Aussagen ab. In Großbritannien ist Nigel Farage, der wohl bekannteste Rechtspopulist, wieder ins britische Parlament eingezogen. Das Kuriose dabei, sein einziger wirklicher Gegner war ein Komiker in einem Mülltonnenkostüm, der sich Count Binface nennt. Alle anderen Parteien waren aus Protest nicht angetreten. Und Count Binface hat gar nicht so schlecht abgeschnitten, er hat fast ein Drittel der Stimmen bekommen. Die aktuell sehr hohen Temperaturen setzen nicht nur unserem Körper zu, sondern auch unserer Psyche. Die Hitze macht uns aggressiv und unkonzentriert. Das bestätigt der Meraner Psychologe Manuel Schmelzer.
4: Der ganze Körper ist belastet, das ganze Herz-Kreislauf-System ist belastet und somit ist natürlich auch die Stress, insgesamt Stressausschüttung, die Hormone, die Stress ausschütten im Körper, werden mehr und dadurch habe ich weniger Spielraum, runterzukommen, abzukühlen.
1: Besonders belastend für den menschlichen Körper sind die vielen Tropennächte, die uns den erholsamen Schlaf rauben. Ja, und an diesem Wochenende bleibt es noch heiß. Wie heiß, das hören Sie gleich bei unseren Wetteraussichten.
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0: Mehr Sonne geht fast nicht. Lukas Augscheller.
10: Ja, also die 4-5 Wolken heute am Himmel, die machen uns wirklich gar nichts aus. Es ist richtig sommerlich und auch mal wieder sehr heiß. Wir messen in Schaps jetzt zum Beispiel 34 Grad, in Mühlwald sind es 29, in Salurn 35 und in Wolkenstein ein bisschen feinere 25 Grad. Morgen und am Sonntag, da bekommen wir nochmal Hitze und Sonne. Am Abend wird es dann teilweise aber auch gewittern.
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10: Alles gut auf den Stadtstraßen und der Brenner Autobahn. Kommen Sie uns gut ans Ziel.
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0: Schönen Freitag, Südtirol. Das Ferragosto-Wochenende steht an. Maria Himmelfahrt. 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Sia ist mit dabei. Josh 685 und Summer. Drei Hits nonstop.

0: Bumper, Home Wrecker mit Südtirol 1 sofort informiert, wenn es passiert auf der Pustertaler Stadtstraße. Da hat ein Auto schlapp gemacht. Lukas Augscheller.
1: In Fahrtrichtung Bruneck kurz vor Findl, das Warndreieck steht. Die Stelle ist aber eher unübersichtlich laut unseren Verkehrsmeldern, also bitte vorsichtig ausweichen. Leichten Rückstau gibt es natürlich auch schon. Vorsicht, defektes Auto auf der Pustertaler Stadtstraße in Fahrtrichtung Innichen kurz vor Findl.
0: Wir wünschen allen unterwegs eine sichere Fahrt durch diesen Freitagnachmittag.
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0: Sia, Never Give Up, einen schönen Nachmittag auf Südtirol 1. Wir sind auf der Zielgeraden, was die Hitzewelle angeht. Lukas Augscheller.
1: Heute, morgen und übermorgen noch insgesamt. Nach dem Wochenende wird es dann besser, sagen die Wettermodelle und auch unser Landesmeteorologe Dieter Peterlin. Maximal 30 Grad noch am Montag, immerhin, mit Nordföhn und einem Mix aus Sonne und Regen. Das sollte dann auch die letzte Hitzewelle gewesen sein für heuer.
0: Ja, und es war und ist heiß, aber noch extremer hatten es die Franzosen und Engländer zum Beispiel.
1: Hier wurden wirklich absolut untypische Temperaturen zwischen 38 und 42 Grad erreicht. Großbritannien ist auf 38 Grad zum Beispiel wirklich gar nicht vorbereitet. Da gibt es außerhalb von öffentlichen Gebäuden ja selten mal wirklich Klimaanlagen. In Frankreich gehen die Behörden davon aus, dass dieser Sommer zwischen Tourismus und Einsätzen 10 bis 15 Milliarden Euro mehr Kosten verursacht hat als eine normale Saison.
0: Ja, dann sind wir mal froh, dass das alles bald durch ist und wir bei 30 Grad normal unterwegs sein können.

0: Die Legenden auf Südtirol 1. Queen, schönen Nachmittag auf Südtirol 1. Ihr werdet die einen relaxen, ist das die intensivste Zeit für andere. Haben wir heute in der Früh gehört.
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0: Laura Dion und Zirk Mafia, Friends, Südtirol 1 live mit Roland Zielebrand. Hallo Südtirol. Ja, wie schaut's bei Ihnen heute aus? Freitag, es ist einiges los im Land und wenn Sie noch keine Pläne für diesen Feierabend haben, wir haben da einige Vorschläge. Da ist sicher genau das Richtige für Sie mit dabei.
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2: Da melden wir Kirchtag startet. Heute und morgen wird gefeiert. Der Start am Abend heute mit dem Duo Flexibel.
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2: Und dann ab ins Wochenende mit DJ Speedy. 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
2: Auf dem Fegeljoch gibt's einen Aperitivo Lungo. Elektronische Musik, Indie, Jazz, seltene Grooves aus aller Welt werden da aufgelegt. Später gibt's dann Tech House. 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
2: Die Incredible Southern Blues Band. Live-Musik für einen coolen Abend.
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7: Hi guys.

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1: Bruno Mars, On My Soul.
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0: Bruno Mars, es ist 3:30.
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0: Schönen Nachmittag, Südtirol. Und es geht in unsere Service-Redaktion zu Lukas Augscheller.
2: Überlastet aktuell leicht die Finchgau-Staatsstraße bei Forst. Vor allem in Fahrtrichtung Meran werden sie eingebremst. Ansonsten alles okay, auch auf der Brenner Autobahn.
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2: Ja, der Kaffeepause ist der Affogato aktuell sehr beliebt. Wir messen in Deutschenhofen 26 Grad, in Auer 36, in Franzensfelster 35 und in St. Martin-Passeier 34 Grad. Gewitter, die etwas abkühlen würden, sind heute keine vorhergesagt. Die kommen erst wieder morgen und am Sonntag Richtung Abend. Sonst wird das Wochenende aber auch sehr heiß und sonnig.

0: Kamerad. Schönen Nachmittag mit Roland Hillebrand.
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0: Gerade mal 3 Wochen ist es her. Da hat er die Südtirol 1 Bühne am Kalterer See bei den Seespielen gerockt. Neck.
2: Wir sind eine tolle Frauengruppe und wir haben uns das Heim gegönnt und das Konzert und das Viertel war voll toll.
3: Ja. Voll cool war es, wirklich. Die ersten 2 Lieder waren die coolsten. Er war mein Highlight.
0: Es war einfach der Hammer. Und Neck jetzt auch bei uns in unserem Flashback. Fatti avanti amore. Gleich einfach dranbleiben.
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0: Das waren unsere besten 3 Hits letzte Woche. Auf Platz 3 Alex Warren und Fever Dream. Auf Platz 2 Holly Humberstone und To Love Somebody. Und letzte Woche unsere Nummer 1 Temp

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2: Schönen Nachmittag, Südtirol mit Südtirol 1 sofort informiert, wenn es passiert. Es geht auf die Brenner Autobahn, da hat es einen Unfall gegeben. Lukas Augscheller.
3: Zwei Autos sind zusammengeprallt in Fahrtrichtung Süden zwischen Neumarkt und San Michele. Ein Auto konnte weiterfahren, das andere wird jetzt im Moment abgeschleppt. 1,5 bis 2 Kilometer Stau gibt es aktuell, sie werden noch kurz eingebremst, aber der Stau sollte sich dann schnell wieder auflösen. Achtung, Unfall auf der Brenner Autobahn in Fahrtrichtung Süden zwischen Neumarkt und San Michele. Ja, und dann geht's bald wieder weiter.
2: Wir wünschen allen unterwegs eine sichere Fahrt. Und dazu Südtirols beste Musikmix und der Südtirol 1 Flashback. Fatti avanti amore, Neck.

0: Ronan Keating, Life is a Rollercoaster. Schönen Nachmittag, es ist 10 vor 4 auf Südtirol 1.
1: Ungehobelte Touristen, Cortina führt strengere Regeln ein. Essstörungen in Südtirol wieder auf dem Vormarsch. Und es bleibt strahlend sonnig und heiß. Ich bin Marlies Winkler, schönen Freitagnachmittag.
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1: Einige Touristen haben es in Cortina wohl zu weit getrieben. Die Gemeinde in Belluno führt nun strengere Regeln ein. Ab sofort ist es verboten, sich auf Treppen, Plätze oder unter die Lauben zu setzen und dort zu essen. Außerdem wird das Übernachten auf Bänken und an Straßen verboten und auch sich öffentlich zu waschen. Und die Besucher müssen sich im Ortszentrum ab sofort angemessen anziehen, sonst riskieren sie eine Geldstrafe von bis zu 500 Euro. Der Bürgermeister von Cortina hat die Verordnung ausgestellt. Sie gilt bis zum 15. Oktober. In Südtirol nehmen Essstörungen wieder zu. Letztes Jahr sind bei uns fast 700 Patientinnen behandelt worden. Das sind 6% mehr als im Jahr davor. Diese Zahlen veröffentlicht das Netzwerk für Essstörungen EatNet. Am häufigsten betroffen sind nach wie vor junge Mädchen und Frauen. Oft treten Essstörungen zusammen mit anderen Krankheiten auf, wie Depressionen, Angst oder Persönlichkeitsstörungen. Kaum jemand mischt die italienische Politik zurzeit so auf wie der Rechtsaußenmann Roberto Vannacci. Er legt in den Umfragen immer weiter zu und fällt immer wieder mit ausländerfeindlichen und frauenverachtenden Kommentaren auf. Die Landtagsabgeordnete Brigitte Foppa von den Grünen findet Vannaccis Frauenbild empörend.
3: Da gibt es jetzt wieder ganz brutale Rückschritte und wir haben das in der Frauenbewegung ja schon lange gesehen. Es ist immer, sind 3 Schritte vor und 2 zurück. Jetzt, die von Vannacci kommen, sind wieder diese Schritte, die zurückgehen. Es gehört zu seinen Provokationen und wir sehen diese neuen Rechten, die leben von Provokationen, die sie in die Öffentlichkeit schmeißen, die allgemeine Empörung hervorrufen und die sie aber natürlich auch sehr, sehr sichtbar machen.
1: Erst vor kurzem hat Vannacci mit seiner Forderung nach einem mediterranen Patriarchat wieder für Aufregung gesorgt. Seiner Meinung nach brauche es mehr starke Männer und Frauen sollten sich unterordnen. In Ligurien ist ein Streit entbrannt und zwar zwischen einer Gemeinde und einer Gruppe von Klosterfrauen. Im Badeort Spadorno betreiben die Ordensschwestern seit 80 Jahren einen Strand und organisieren da jedes Jahr einen Sommerhort für Kinder. Die Gemeinde will den Abschnitt jetzt aber frei zugänglich machen. Den Ordensschwestern passt das gar nicht, sie sind von der Gemeinde enttäuscht, sagen sie. Ob Gemeinde und Klosterfrauen einen Kompromiss finden, entscheidet sich im Herbst. Das neue Gipfelkreuz auf dem Beetz am Schlern ist von einem Schüler entworfen worden. Hannes Wörz hat das Gipfelkreuz im Rahmen eines Projekts am Kunstgymnasium Kademia in St. Ulrich gezeichnet. Das Kreuz zeigt am Ende des Querbalkens die Silhouette des Schlerns. Zusammen mit einem Metallbauunternehmen ist das Kreuz dann verwirklicht worden und steht nun am Gipfel des Beetz auf über 2500 Metern Höhe. Eine Bergtour ist an diesem Wochenende sicher eine gute Idee. Alle Wetteraussichten hören Sie gleich.
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0: Ja, und läuft bei Ihnen die Klimaanlage? Lukas Augschaller?
7: Hoffentlich, würde ich sagen. 37 Grad mittlerweile teilweise im Unterland, in Auer zum Beispiel. 35 auch in Meran, 34 in Findl, 28 auch in Brax. Dazu gibt es noch richtig viel Sonne heute. Morgen und am Sonntag geht es auch heiß weiter noch. Das Ende der Hitzewelle sozusagen. Da bekommen wir dann an den Abenden aber auch ein paar Sorgewitter.
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7: Auf der Brenner Autobahn stockt es noch leicht zwischen Neumarkt und San Michele in Fahrtrichtung Süden. Hier hat es vor einer halben Stunde noch einen Unfall gegeben mit zwei Autos. Gerade wurde abgeschleppt. Der Rückstau löst sich aber sehr gut auf. Leichten Überlastungsstau gibt es sonst noch auf der Bustertaler Staatsstraße zwischen St. Sigmund und Kirns in Fahrtrichtung Innichen. Eine sichere Fahrt.
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0: Schönen Nachmittag, Südtirol. Bei der Hitztour spinnen die Leute, sagen wir gerne so vor uns hin, aber da ist tatsächlich was dran. Wissenschaftlich ist das Ganze erwiesen. Wenn es heiß ist, sind wir um einiges gereizter und auch ein bisschen nehmen die Schlappen. Gleich mehr nach drei Hits,

0: Michael Patrick Kelly, einen schönen Nachmittag auf Südtirol 1. Tut uns diese Hitze da draußen überhaupt gut oder fangen wir wirklich an zu spinnen?
1: Ich kann das bestätigen, dass die Leute nicht leider bei der Hitze spinnen, sondern die Leute spinnen jetzt generell alleweil mehr.
2: Vor allem beim Autofahren merkt man es. Die Leute sind wie ein verrückt unterwegs. Man kann schon sagen, bei der Hitze steigt es ein paar in den Kopf.
0: Ja, und tatsächlich, die Hitze hat damit zu tun. Sie macht uns empfindlicher. Die Temperaturen lassen unseren Stresspegel ansteigen und auf Dauer explodieren wir bei jeder Kleinigkeit. Die Grenze zwischen akzeptieren und explodieren, die verschiebt sich mit der Temperatur, sagt auch Psychologe Manuel Schmelzer aus Meran.
3: Wenn ich jetzt zum Beispiel an einen langsamen Autofahrer denke, der vor mir fährt, wenn es jetzt nicht so heiß ist, dann fahre ich gemütlich hinten nach, aber wenn es jetzt 40 Grad hat, dann wird aus diesem langsamen Autofahrer vielleicht dann schnell ein Vollidiot, der vor mir fährt.
0: Ja, kennen Sie auch, oder? Und weil wir angespannt und schnell gereizt sind, passieren bei hohen Temperaturen eben auch mehr Unfälle. Daran sind vor allem auch die vielen Tropennächte schuld, die uns kaum noch erholen. Schlaf bringen, also sind wir noch gereizter. Abkühlen wäre da die Lösung und sprichwörtlich kühlen Kopf bewahren. Schönen Nachmittag, Südtirol.

0: Robbie Williams, ganz Komoz, Angels, Nachmittag hier auf Südtirol 1. Schön, dass Sie mit dabei sind. Für einige ist es der Endspurt bei der Arbeit, bereits jetzt schon. Also, lang dauert es nicht mehr und ab nach Hause, Ferragosto-Wochenende genießen. Und dabei begleiten wir Sie gleich mit Teddy Swims. Aber auch hier gilt's, ohne Stress, Mr. Know-It-All. Teddy Swims, dranbleiben.
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1: Michael Schulte, Lovesick.
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Michael Schulze, Lovesick. Ja, einen schönen Nachmittag auf Südtirol 1 mit Roland Hillebrand. Hallo. Schnitzen als Handwerk und Friedensbotschaft zugleich. In dieser Woche wird in Klausen fleißig an einem besonderen Kunstwerk gearbeitet. Eine Friedenstaube. Sie soll heute noch fertig werden und wir haben den Künstler vorab schon mal besucht. In ca. 20 Minuten hier auf Südtirol 1. Einfach dranbleiben.

0: Gracie Abrams, That's So True. Einen schönen Nachmittag, es ist 4:30.
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0: Das geht jetzt ratzfatz so. Gefällt es uns, Lukas Augscheller?
2: Auf den Startstraßen und der Brenner Autobahn, alles okay?
0: Jawohl.
3: Wer mit Respekt fährt, kommt besser an. respekt.provinz.bz.et.
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2: Ja, die Sonne gibt auch in Richtung Feierabend nochmal ihr Bestes. Und das Wort heiß ist heute mal wieder fast untertrieben. Wir messen in Bruneck 33 Grad, in Pranzoll 37, in Flersch 31 und auch in Toblach 30 Grad. Am Wochenende bleibt es auch noch heiß, aber mit etwas Glück kühlt es auch bei Ihnen mit Sommergewittern am Abend mal ein bisschen ab.
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0: Swedish House Mafia. Einen schönen Nachmittag auf Südtirol 1 mit Roland Hillebrand. Hallo. Die Stadt Klausen wird zum Künstlerstädtchen. Noch bis November stellen Künstler ihre Werke an verschiedenen besonderen Platzlein aus. Florian Schotschenthaler ist einer davon. Er stellt nicht nur aus, sondern er gestaltet vor Ort. Er schnitzt aus einem Baumstamm eine Taube. Ein Motiv mit Bedeutung.
1: Wir haben da eben unsere Triennale eigentlich in Klausen, unsere Ausstellung. Und ziemlich ist das Thema Menschsein. Und ziemlich auch Friedenstaube, gerade in der Zeit auch jetzt, denke ich mir ganz passend. Und die Taube steht für Harmonie und Frieden, für die Verbindung mit dem Spirituellen und auch für einen Neuanfang.
0: Eine Botschaft vermitteln durch die Kunst ist für ihn ganz was Besonderes.
1: Es ist sowieso schön, dass man ohne Worte, dass man Sachen, was man nicht sagen kann, kommuniziert über das Medium. Es ist interessant, es ist schön und trotz der Stille recht etwas sagt.
0: Ja, und jeder von uns ist herzlich willkommen, ganz unverbindlich, einfach mal vorbeizuschauen.
1: Ja, genau, da kann man in den Kapuzinergarten kommen und noch, wenn sich eins dafür interessiert, einmal jemand schnitzen zu sehen live oder Fragen zu stellen, kann er jederzeit vorbeikommen. Dann redet man auch länger, wenn man etwas trinken, öfter mal auch oder so.
0: Ja, also warum nicht? Einfach mal vorbeischauen. Heute wird er wahrscheinlich fertig werden. Auf Insta und Facebook haben wir in der Story ein Foto davon hochgeladen. Die Taube bleibt dann in Klausen und soll ein Zeichen setzen. Schönen Nachmittag, Südtirol.
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4: Schönen Nachmittag, Südtirol. Es ist 10 vor 5.
5: Es gibt wieder mehr Essstörungen in Südtirol. Cortina führt strengere Regeln für Touristen ein. Und heiß und sonnig geht es weiter. Ich bin Marlies Winkler. Schönen Freitagnachmittag.
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5: In Südtirol nehmen Essstörungen wieder zu. Letztes Jahr sind bei uns fast 700 Patientinnen behandelt worden. Das sind 6% mehr als im Jahr davor. Diese Zahlen veröffentlicht das Netzwerk für Essstörungen EatNet. Oft treten Essstörungen zusammen mit anderen Krankheiten auf, wie Depressionen, Angst oder Persönlichkeitsstörungen. Am häufigsten betroffen sind nach wie vor Mädchen und junge Frauen. In Cortina ist, wie fast überall in den Dolomiten, wieder richtig viel los in diesen Tagen. Cortina führt für Touristen jetzt strengere Regeln ein. Campen und Übernachten ist in Parks, an den Straßen und auf Bänken ab sofort verboten, ebenso wie sich in der Öffentlichkeit zu waschen. Auch das Picknicken auf Mauern und Treppenstufen im Ortszentrum ist nicht mehr erlaubt. Und Touristen müssen sich in Cortina ab sofort angemessen anziehen, sonst riskieren sie eine Geldstrafe von bis zu 500 Euro. Die Verordnung gilt bis zum 15. Oktober. Ex-General Roberto Vannacci polarisiert in der italienischen Politik mit seinen ultrarechten Ansichten und Aussagen. Seine Partei Futuro Nazionale gibt es auch in Südtirol. Bekanntester Vertreter ist Ex-Landesrat Massimo Bessone. Laut Politikwissenschaftler Günter Palava ist es gar nicht so unwahrscheinlich, dass die Partei nach den nächsten Wahlen bei uns im Landtag sitzt.
7: Das kann man nicht ausschließen, weil mit diesem Wahlsystem, das Verhältniswahlsystem, wo also keine Hürden vorhanden sind, ist ein Mandat mit relativ wenigen Stimmen erreichbar. Und wenn wir eben in die Vergangenheit blicken, wo wir gesehen haben, dass kleine italienische Parteien immer wieder in den Landtag gezogen sind, dann kann man also auch für Vannacci durchaus denken, auch das ist möglich.
5: Aber selbst wenn es Futuro Nazionale tatsächlich in den Landtag schafft, glaubt Palava nicht, dass ein oder zwei Abgeordnete großen Schaden anrichten könnten. Das geplante Social-Media-Verbot in Frankreich kommt nun doch nicht. Das Verfassungsgericht hat es gekippt. Die Begründung, das Verbot würde die Meinungs- und Kommunikationsfreiheit der Jugendlichen einschränken. Eigentlich sollte das Verbot ja ab September in Kraft treten. Die französische Regierung will nun einen neuen Anlauf starten und bis zum Frühjahr ein abgeändertes Gesetz auf den Weg bringen. Vielleicht haben Sie es schon gesehen, das neue Gipfelkreuz auf dem Beetz am Schlern. Das Design stammt von einem Schüler, und zwar von Hannes Wörz vom Kunstgymnasium in St. Ulrich. Das Kreuz zeigt am Ende des Querbalkens die Silhouette des Schlerns. Zusammen mit einem Metallbauunternehmen ist das Kreuz dann verwirklicht worden und steht nun am Gipfel des Beetz auf über 2500 Metern Höhe. Ja, und so weit müssten wir heute wahrscheinlich auch rauf, um es temperaturmäßig auszuhalten. Wie lange es noch so heiß bleibt, hören Sie gleich.
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4: Die Aussichten und Berechnungen sind ganz klar. Es ist heiß. Lukas Augscheller.
11: Ja, ganz genau. Bei den 37 Grad im Unterland braucht ein Standard-Eiswürfel in Ihrem Aperitivo jetzt zum Feierabend gerade mal 8 bis 15 Minuten, um komplett zu schmelzen. Dann wissen Sie, wie schnell Sie nachbestellen sollten.
4: Auf alle Fälle, sonst wird es nur wasserig.
11: Also ein bisschen länger hält das Eis in Genesien. Da hat es 32 Grad, in Felders sind 27 und in Sandein 31 Grad. Morgen und am Sonntag ist und bleibt es noch mal heiß. Viel Sonne ist auch mit dabei. Zwischen Nachmittag und Abend sind aber Hitzegewitter möglich.
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11: Auf den Staatsstraßen und der Brenner Autobahn läuft es aktuell recht entspannt. Eine sichere Fahrt.
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4: Schönen Nachmittag, Südtirol. Einrad-Weltmeisterin. Gleich zweimal Gold holt sich eine junge Eishacktalerin. Hindernisparcours, springen, drehen, balancieren ist für sie alles gar kein Problem. Wir gratulieren ihr gleich. Unsere Südtirolerin des Tages nach John Newman, Selena Gomez und Kygo. Save my love.

0: John Newman, Love Me Again. Schönen Nachmittag.
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0: Einradfahren ist Höchstleistungssport. Anna Steiner aus Verdings bei Klausen hat sich bei der Weltmeisterschaft zweimal Gold geholt. Hoi Anna, grüß dich.
2: Hallo.
0: Du, in Oberösterreich, da hast du es ordentlich krachen lassen, ha?
2: Wir sind rausgefahren, 4 Athleten und die ganze Familie ist mitgekommen. So, super gute Stimmung und ich habe mitgetun bei Trial, Speed Trial und Hoch- und Weitsprung. Mhm. Und bei Speed Trial und Trial bin ich ins Finale gekommen und habe dann gewonnen.
0: Jawohl, zweimal Gold, also richtig der Hammer. Und die Einradfahrer, ihr seid ja so eine richtige Community, gell?
2: Wir sind erstens schon mal ein Wahnsinns-Team daheim, die zusammen trainieren und die Trainer und so. Und dann, was ich voll cool finde, ihren Kollegen und Freunde von Ibral her, von Niederlande bis Österreich, Frankreich, Taiwan, alles Oha. Ist dabei und da ist auch eine riesige Gemeinschaft und das ist das Schöne.
0: Ja, das ist ja richtig cool. Du bist 17 und hast mit 6 Jahren schon angefangen Einradfahren. Warum Einrad?
2: Weil es einfach ein Sport ist, wo es so viele Möglichkeiten gibt. Es wird nie langweilig. Es gibt so viele Disziplinen, die man ausprobieren kann und es ist einfach kein Limit da. Man kann herhaken, man kann weiter. Das ist das Coole.
0: Ja, richtig cool. Für zweimal Gold bei der WM im Einradfahren bist du heute unsere Südtirolerin des Tages.
2: Danke.
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0: Freitagnachmittag hier auf Südtirol 1. Jetzt vielleicht noch eine Runde im Lido und Sportler machen und am Sonnenschirm chillen. Oder vielleicht einen riesengroßen Eisbecher. Braucht's auch. Ach, wie gut war's halt jetzt, ha? Komm ich ganz ins Gluschen. Oder vielleicht jetzt Feierabend und ab nach Hause chillen auf dem Balkon. Bei allem, was Sie gerade machen, wir begleiten Sie. Lola Young wird auch mit dabei sein. Gleich auf Südtirol 1. Dranbleiben.
1: Ausflugsziel der besonderen Art. Die Gilfenklamm in Ratschings, eine der schönsten Schluchten der Alpen. Der Besuch der Gilfenklamm bietet ein wunderbares Naturschauspiel. Über Brücken und Treppen wandert man zwischen hohen Felswänden durch die weiße Marmorschlucht. Die Gilfenklamm, der Freizeittipp für die gesamte Familie.
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0: Kid hier. Lisa Lana, Musik aus Südtirol auf Südtirol 1 mit Roland Hillebrand. Hallo. Es ist einiges los heute. Wenn Sie noch keine Pläne für Ihren Feierabend haben, wir hätten da ein paar Vorschläge.
1: Ein Benz auf dem Jekyllberg.
2: Da meldet man Kirchtag startet. Heute und morgen wird gefeiert. Der Start am Abend heute mit dem Duo Flexibel.
3: Wir spielen ab Polka und an Walzer obendrauf und dann Bohrischen dazu.
2: Und dann ab ins Wochenende mit DJ Speedy. Alles am Rathausplatz ab 20 Uhr heute und morgen den ganzen Tag lang.
4: Heute bei uns im Burghofmann.
2: Auf dem Fegeljoch gibt's einen Aperitivo Lungo. Elektronische Musik, Indie, Jazz, seltene Grooves aus aller Welt werden da aufgelegt. Später gibt's dann Tech House. Alles beim Fegelius. 15 Euro inklusive Seilbahn und los geht's ab 18.30 Uhr.
5: Heute bei uns im Bruneck.
2: Die Incredible Southern Blues Band. Live-Musik für einen coolen Abend.
6: You gotta help me. I can do it all by myself.
2: Im Cosmo ab 20 Uhr.
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1: Rhythm Unknown, einen schönen Nachmittag, es ist 5:30.
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1: Ja, ist heute fein. Der Feierabendverkehr, der hält sich in Grenzen. Lukas Augsteller.
3: Auf den Staatsstraßen und der Brenner Autobahn ist alles okay. Und auch aus den Städten werden uns keine längeren Staus gemeldet.
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3: Die Sonne lässt einfach nicht locker heute und das merken wir logisch auch auf dem Heimweg. Fenster zu, Klima auf die höchste Stufe. Wir messen in Findl jetzt 35 Grad, in Untermais sind es 36, in Sechsten sind es auch schon 28 und in Rittnaun 29 Grad. Morgen bekommen wir bis zu 36 Grad wieder, am Sonntag bis zu 34, immer bei ganz viel Sonne und einigen Sommergewittern am späteren Nachmittag und Abend.

0: Better Burning Midnight Oil, Südtirol 1 live mit Roland Hillebrand. Schönen Nachmittag. Richtig authentisch Urlaub machen. Davon träumen viele Südtirol-Urlauber. So wie in den Filmen, also so wie bei Heidi, da steht dann der Almöhi irgendwo und so weiter. Damit die Kinder ja auch was zu lernen haben, oder? Zum Beispiel die Kuh macht Mu, ist violett und macht Schokolade oder so ähnlich. Urlaub auf dem Bauernhof, gleich in der Südtirol 1 Comedy-Abteilung.
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1: Schönen Nachmittag, Südtirol. Sommerfrische. Das braucht's, oder? Und davon träumen auch unsere Gäste.
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3: Urlaub auf dem Bauernhof ist für Großstadtkinder und auch ihre Eltern ein einmaliges Erlebnis. Da lernt man, dass die Milch direkt aus der Kuh kommt. Dass Würstchen in einem früheren Leben ein nicht besonders reinliches Borstentier waren und die Chicken McNuggets in freier Wildbahn Flügel haben und gackern können. Was zur Folge hat, dass die Kinder ab nun keine Milch mehr trinken, keine Würstchen und Chicken McNuggets mehr essen und sich deshalb ausschließlich von Pommes Fritz ernähren wollen. Bis sie den Bauer bei der Kartoffelernte gesehen haben. Wie gesagt, äußerst beeindruckend und lehrreich. Aber die Eltern von Großstadtkindern sehen auf dem Bauernhof auch die Gefahren. Hier wird ja nichts desinfiziert, nirgends. Hier berührt das Kind ja das gleiche Geländer wie der Bauer, der vorher im Stall und auf dem Feld war. Und nirgends waren mobile Desinfektionsstationen zu sehen. Was ist mit der Hygiene? Da ist man doch wieder erleichtert, wenn die Kinder nach dem Urlaub wieder im sicheren Feinstaubambiente der Großstadt spielen können, oder?
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5: Schönen Nachmittag, Südtirol. Es ist 10 vor 6.
6: Gemeinschaftshaus Bozen bringt Entlastung für Erste Hilfe. Social Media Verbot in Frankreich gekippt. Und Sonne und Hitze gibt's auch am Wochenende. Ich bin Marlies Winkler. Schönen Freitagabend.
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6: Das Gemeinschaftshaus von Bozen entlastet die Notaufnahme im Krankenhaus. Seit Ende Mai ist das sogenannte Ambulatorium für kleine Dringlichkeiten im Gemeinschaftshaus offen. Am Tag werden dort rund 50 Patienten behandelt. Zugleich ist die Patientenzahl in der Ersten Hilfe in Bozen um rund 5% im Vergleich zum Vorjahr zurückgegangen. Gesundheitslandesrat Hubert Mesner sagt, diese Zahlen würden zeigen, dass man auf dem richtigen Weg sei. Das Ambulatorium für kleine Dringlichkeiten ist für alle gedacht, die akute Beschwerden haben, die aber nicht lebensbedrohlich sind. Die Nähe einiger Südtiroler Politiker zu Rechtsextremen bleibt ein Aufreger. Jetzt meldet sich auch Landtagspräsident Angelo Giannacaro zu Wort. Es geht um Jürgen Wirth Anderlan und sein Treffen mit einer rechtsextremen Jugendgruppe. Auf einem Foto in den sozialen Medien zeigt JWA zusammen mit den Jugendlichen das White Power Zeichen, ein Handzeichen, das in der Neonazi-Szene bekannt ist. Das habe Giannacaro zutiefst beunruhigt. Er fordert alle Landtagsabgeordneten auf, die demokratischen Grundsätze auch außerhalb des Landtags zu wahren. JWA versteht die Aufregung um sein Treffen nicht und spricht von einem inszenierten Nazi-Skandal. Drogendealer versuchen ihre Geschäfte ja immer gut zu verstecken. Im Bozen Süd ist so ein Versteck nun aufgeflogen. Und zwar war es ein auf Wagenhebern abgestelltes Auto. Die Finanzpolizei hat beobachtet, wie zuerst ein Mann einen Beutel auf den Rücksitz gelegt hat und wenig später sind dann zwei andere Männer gekommen, um sich das Paket abzuholen. Darin befanden sich 500 Gramm Haschisch. Bei den beiden Männern, die sich die Drogen holen wollten, hat die Finanzpolizei dann noch über 100 Gramm Kokain gefunden. Einer der beiden konnte flüchten, der andere Mann wurde festgenommen und ins Gefängnis gebracht. Nun wird doch nichts aus dem Social-Media-Verbot in Frankreich. Es sollte ja ab September in Kraft treten. Das Verfassungsgericht hat es nun aber gekippt. Die Begründung, das Verbot würde die Meinungs- und Kommunikationsfreiheit der Jugendlichen einschränken. Die französische Regierung will nun einen neuen Anlauf starten und bis zum Frühjahr ein abgeändertes Gesetz auf den Weg bringen. Morgen ist in Innsbruck wieder großer Ehrentag. In der Hofburg werden wie jedes Jahr die Verdienstkreuze und Verdienstmedaillen verliehen. Unter den Geehrten sind 39 Südtirolerinnen und Südtiroler. Eine davon ist Ingrid Beikircher. Sie erhält die Verdienstmedaille für ihren 30-jährigen Einsatz im Alpenverein. Sie hat die AVS Bezirke eingeführt, war viele Jahre lang Chefredakteurin der Vereinszeitschrift Berge erleben und war bis vor ein paar Monaten noch Vizepräsidentin des AVS. Sie sagt, sie erhalte die Medaille zwar, trage sie aber nicht alleine.
7: Ich sehe das einfach im Sinne des großen Alpenvereins, unserer großen Gemeinschaft. Also wir haben so viele Ehrenamtliche, die sich in diesem Bereich einsetzen, sonst wäre diese große Organisation überhaupt nicht möglich. Und ich bin nur ganz, ganz ein kleines Rädchen davon. Aber es freut mich sehr.
6: Vier Südtiroler erhalten außerdem noch die Lebensrettermedaille. Ja, und wir können uns inzwischen auf ein sonniges und heißes Wochenende einstellen. Unser Wetterausblick gleich.
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12: Die Schatten werden länger, aber die Sonne gibt weiter Vollgas. Lukas Augscheller.
13: Ja, kaum eine Wolke mit dabei, die auch wirklich für Schatten oder Regen sorgen würde. Dazu messen wir in Deutschenhofen jetzt 26 Grad, in Burgstall sind 36, in der Thurns 34 und in Balzberg 30 Grad. Morgen und auch am Sonntag beenden wir die Hitzewelle dann nochmal so richtig. Maximal 36 Grad auch am Wochenende. Am Abend jeweils ein paar Hitzegewitter.
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13: Staus oder Probleme gibt es aktuell keine. Auch nicht von der Brenner Autobahn werden uns die gemeldet. Eine Info aber noch zum Zugverkehr. Die Linie 200 zwischen Bozen und Meran wird am Sonntag unterbrochen. Zwischen 7:30 und 13.30 Uhr. Alle genaueren Infos und eben auch die Ersatzbusse auf südtirol1.at zum Nachlesen. Gute Fahrt.
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5: Schönen Feierabend, Südtirol. Ist schon ein bisschen langweilig geworden, oder? Also für junge Leute. Discos und Clubs, naja, gehen in der Leere, die Szene eher leise. Jetzt aber wieder ein kleiner Lichtblick. Der Club Max in Brixen macht an diesem Wochenende wieder auf. Zwischen Partyfans und Partymuffel. Gleich nach drei Hits nonstop.

0: Olivia Dean, einen schönen Feierabend auf Südtirol 1. Eine Disco nach der anderen hat in Südtirol zugemacht. Die Clubszene am Aussterben. In Brixen wird ab heute aber wieder richtig abgetanzt. Der Club Max macht nach einem Monat Pause wieder auf.
1: Ja, also mir kommt schon für, dass es die Disco Max oder braucht überhaupt, weil es in Südtirol schon, glaube ich, nicht mehr viele Diskotheken gibt. Und auch für die Generationen danach, denke ich mir, ist schon auch wichtig, dass ein bisschen etwas los ist bei uns.
2: Ich finde es schon gut, dass selbst für die jungen Leute tun wird. Sollen ja auch noch keinen hingehen. Es ist sicher auch eine volle Bärung, wenn überhaupt noch die Festlich sind wir alle noch Disco gegangen.
3: Wir fänden es auf alle Fälle gut für junge Leute, dass es soll halt mehr Möglichkeiten geben.
0: Ja, weil mit den Discos ist es nicht mehr so gerade aktuell. Da kommt jetzt zum Glück mehr Leben rein, obwohl die Partylaune, die hat generell so ein bisschen bei der Generation, bei der Neuen, abgenommen, oder?
4: Also mich persönlich interessiert es jetzt weniger, weil ich nicht viel Disco gehe, also eigentlich fast nie.
5: Nein, mir ist eigentlich bewusst, weil Lafine, ob da jetzt in kleinen Max wieder auftut oder ein anderer Club, wird es gleich entwickeln. Also mir gefällt es einfach nicht mehr.
6: Ich persönlich bin jetzt nicht so die Max-Gängerin, war ja nie. Deswegen mir ist ehrlich gesagt jetzt gleich.
0: Ja, das war bei uns damals ein bisschen anders. Also zumindest meine Generation, jetzt bin ich schon ein bisschen älter, aber schön wäre es, wenn es noch ein paar Clubs geben würde und man trotzdem noch abgehen kann. Auf der anderen Seite ist auch nicht schlimm, wenn es nicht mehr unbedingt Club sein muss. Aber ab und zu mal so richtig abgehen? Ja, jetzt wieder in Brixen.

0: Zucchero feiert heuer 25 Jahre Jubiläum von einem der größten Hits, die er je veröffentlicht hat. Baila. Der Mitsing-Song schlechthin. Zum Jubiläum macht er heuer eine riesen Stadientour durch Europa. Baila 25th heißt das Ganze und ich durfte ihn vor einem Jahr in der Arena Verona live erleben. Vielen Dank meiner Schwester für die Tickets übrigens. Es war Gänsehaut pur. Da türbt plötzlich das komplette Amphitheater. Der ist 70 Jahre alt und geht ab wie Zapfen und unter dem Mondschein nochmal so schön. Party pur, auch jetzt beim Flashback. Happy Birthday zu 25 Jahren Baila, gleich.
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0: Leonie und Caleb Scott, Südtirol 1 live mit Roland Hillebrand. Fast 17 Millionen Streams, sogar bis ins amerikanische Radio, hat es dieser Sommerhit von Ave geschafft. Meet Me in the Dark, entstanden im Kinderzimmer daheim in Bruneck. Der erobert gerade die ganze Welt. Und wir frühstücken an diesem Sonntag in Feuer und Flamme mit Enrico Pintora von Ave.
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0: schönen Feierabend. Es ist 6:30.
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0: Ja, alles okay. Auch auf den Stadtstraßen und der Brenner-Autobahn. Lukas Augsteller.
2: Einen Hinweis nur für alle, die am Sonntag mit dem Zug fahren wollen. Die Strecke zwischen Bozen und Meran, die wird unterbrochen zwischen 8:30 und 13.30 Uhr. Ersatzbusse gibt's. Genauere Infos finden Sie auf südtirol1.at.
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2: Auch der Abend bleibt heiß heute fürs Erste. Wir messen in Pfanzensfeste jetzt 33 Grad noch. In Bozen sind 36, in Hintermachtel 20 und in Toblach 28 Grad. Dazu gibt es noch ordentlich Sonne in manchen Gemeinden. Morgen und auch am Sonntag starten wir jeweils mit viel Sonne wieder in den Tag. 37 Grad maximal am ganzen Wochenende. Und dazu gibt es dann einzelne Sommergewitter in Richtung Abend.
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0: King, Years and Years. Einen schönen Abend auf Südtirol 1 mit Roland Hillebrand. Hallo. Ja, während die einen relaxen, ist es die intensivste Zeit für andere. Haben wir heute in der Früh gehört.
1: Das war's.
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0: The Course, Breathless. Einen schönen Abend auf Südtirol 1. Es ist 10 vor 7.
1: Mehr Strom verbraucht Südtirol wegen der Hitze. Gemeinschaftshaus Bozen entlastet die Notaufnahme. Und sonnig und heiß wird's auch am Wochenende. Ich bin Marlies Winkler. Schönen Freitagabend.
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1: Mit der Hitzewelle laufen die Klimaanlagen auf Hochtouren und damit steigt auch der Stromverbrauch. In Italien hat er im Juli einen historischen Höchststand erreicht und auch bei uns in Südtirol wird heuer mehr Strom verbraucht, sagt Alberia-Chef Luis Amort.
3: Wenn wir die Monate Juli 25 und Juli 26 vergleichen, dann haben wir einen Anstieg zwischen 6% und 7% hier der Kunden in Südtirol und der Alberia-Kunden. Wir sehen da ein Gefälle und einen Unterschied zwischen Stadt und Land. In den Städten ist der Stromverbrauch noch höher gestiegen als der Durchschnitt von 6% bis 7%.
1: Italienweit hat der Stromverbrauch um über 8% zugelegt. Bei uns in Südtirol konnte wegen der anhaltenden Trockenheit heuer weniger Strom produziert werden. Auf die Strompreise wirke sich das aber nicht aus, sagt Luis Amort. Ein kleines Licht im Dunkeln gibt es für die Witwe des deutschen Urlauberpaares in Dorf Tirol. Sie konnte nach dem tödlichen Wanderunfall ihres Mannes ihren Hund wieder in die Arme schließen. Wie berichtet, konnte der 58-Jährige aus Bayern unterhalb der Muthöfe nur noch tot geborgen werden. Von der Hündin, die mit ihm unterwegs war, fehlte zunächst jede Spur. Die Finanzpolizei hat die Hündin Mia schließlich im unwegsamen Gelände gefunden, sie mit dem Hubschrauber geborgen und zu ihrem Frauchen ins Tal gebracht. Das Gemeinschaftshaus von Bozen entlastet die Notaufnahme im Krankenhaus. Seit Ende Mai ist das sogenannte Ambulatorium für kleine Dringlichkeiten im Gemeinschaftshaus offen. Am Tag werden dort rund 50 Patienten behandelt. Zugleich ist die Patientenzahl in der Ersten Hilfe in Bozen um rund 5% im Vergleich zum Vorjahr zurückgegangen. Gesundheitslandesrat Hubert Mesner sagt, diese Zahlen würden zeigen, dass man auf dem richtigen Weg sei. Das Ambulatorium für kleine Dringlichkeiten ist für alle gedacht, die akute Beschwerden haben, die aber nicht lebensbedrohlich sind. Für viel Aufregung sorgt weiterhin die Nähe einiger Südtiroler Politiker zu Rechtsextremen. Jetzt meldet sich auch Landtagspräsident Angelo Gennaccaro zu Wort. Es geht um Jürgen Wirth Anderlan und sein Treffen mit einer rechtsextremen Jugendgruppe. Auf einem Foto in den sozialen Medien zeigt JWA zusammen mit den Jugendlichen das White Power Zeichen. Das ist ein Handzeichen, das in der Neonazi-Szene bekannt ist. Das alles habe Gennaccaro zutiefst beunruhigt. Er fordert alle Landtagsabgeordneten auf, die demokratischen Grundsätze auch außerhalb des Landtags zu wahren. Umsteigen auf den Bus heißt es am Sonntagvormittag zwischen Bozen und Meran. Die Bahnlinie ist wegen Instandhaltungsarbeiten von 9 bis 12 Uhr gesperrt. Es fahren jeweils zwei Ersatzbusse. Einer davon ist ein direkter Expressbus, der über die Mebo fährt. Auch die normale Buslinie 201 kann genutzt werden. Ja, das Wochenende hat wieder viel Sonne und heiße Temperaturen im Gepäck. Wann wir wieder ein bisschen Abkühlung bekommen, hören Sie gleich.
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0: Mit blauem Himmel geht's in den Abend. Lukas Augscheller.
6: Die Sonne hat mal wieder ganze Arbeit geleistet. Hoffnung auf Regen brauchen wir uns heute keine mehr zu machen. Dazu messen wir in Antholz 26 Grad, in Bruneck 31, in Meran noch 35 und in Wolkenstein 20 Grad. Viel Sonne und Hitze auch morgen und am Sonntag wieder. Da kommen an beiden Abenden aber auch noch mal ein paar Regenwascher dazu.
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6: Es läuft auch auf der Brenner Autobahn. Eine gute Fahrt.
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0: Willkommen im Ferragosto-Wochenende. Schönes Relaxen, Verschnaufen, Urlauben. Bei allem, was Sie gerade vorhaben. Wir sind in guter Gesellschaft. Pink ist mit dabei. Ray Garvey und Beyoncé. Schönen Abend.

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schönen Freitagabend Südtirol und wir steigen in die Südtirol 1 Zeitmaschine und reisen back in time, in die 80er. Es wird romantisch, aneinander kuscheln und Kopfkino laufen lassen. Irene Cara, Flashdance, What a Feeling. Schönen Abend Südtirol.

0: Nico Santos, einen schönen Abend auf Südtirol 1. Wir sind auf der Zielgeraden, was die Hitzewelle angeht. Lukas Augschöner.
1: Heute, morgen und übermorgen noch, nach dem Wochenende wird es dann besser, sagen die Wettermodelle, bei maximal 30 Grad noch am Montag, mit Nordföhn und einem Mix aus Sonne und Regen. Das sollte dann auch die letzte Hitzewelle gewesen sein für heuer.
0: Ja, und es ist heiß und es war heiß, aber noch extremer hatten es die Franzosen und Engländer zum Beispiel.
1: Hier wurden wirklich absolut untypische Temperaturen zwischen 38 und sogar 42 Grad erreicht. Großbritannien ist auf 38 Grad zum Beispiel gar nicht vorbereitet. Da gibt es ja außerhalb von öffentlichen Gebäuden selten mal Klimaanlagen. Und im Tourismus in Frankreich, da sind die Behörden jetzt mittlerweile auf Rechnungen gekommen, dass sie da 10 bis 15 Milliarden Euro mehr Kosten verursacht wurden durch die Hitze als in einer normalen Saison.
2: So klingt's, wenn die Bürgerkapelle Kaltern zum Weinfest einlädt. Dabei ist gute Stimmung, wie immer, garantiert. Mit dabei sind die Südtirol 7, Partyalarm, Südtiroler Gaudi-Musikanten, Grenzgänger-Sound, Kurt und Bündig, Bartherapie, die Rotzlöffel,

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Adele, Südtirol 1 live mit Roland Hillebrand. Feiner Feierabend, Südtirol. Ja, während der Großteil von uns schon am Relaxen ist, sind doch noch einige fleißig im LKW unterwegs, bei der Nachtschicht im Krankenhaus, Abendbonus im Hotel, Gasthaus oder Bar. Energie liefert jetzt One Republic. Gute Arbeit, Südtirol.

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1: Schönen Abend, Südtirol. Es wird richtig heiß. Lukas Augscheller.
2: Das Wochenende noch das Ende der Hitzewelle sozusagen, bis zu 36 Grad. Aber nicht nur Sonne, sondern am Abend und am späten Nachmittag teilweise auch ein paar Hitzegewitter. Ab Montag dann Hitzewelle offiziell vorbei, bis zu 30 Grad noch.

0: Snap. Schönen Abend auf Südtirol 1 mit Roland Hillebrand und Südtirols beste Musikmix. Die Jonas Brothers sind gleich an der Reihe, können es kaum erwarten. Gleich.
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1: Zunehmender Mond, Übergang von Jungfrau zu Waage. Morgen um 16.21 Uhr. Es läuft, wenn wir an die Sachen rangehen. Also, dranhalten. Anna Schwimbacher.
2: Im Haushalt legen wir richtig los. Wir schaffen Ordnung. Wir backen Dinge weg, die wir nicht mehr brauchen, räumen Schränke auf, geben unseren Lieblingssachen einen neuen Platz. Ein kleiner Tipp für Freunde, für die Familie kochen, gelingt besonders gut. Auch für die Schönheit ist diese Mondphase interessant. Ein Haarschnitt wird als besonders günstig angesehen, ideal, um die Spitzen schneiden zu lassen oder der Frisur wieder Form zu geben. In der Liebe zählen kleine Gesten, gemeinsam frühstücken, ein Liebeswort, Zuneigung zeigen. Am Nachmittag wechselt der Mond in die Waage und bringt dann zusätzlich noch eine harmonische, romantische Stimmung.
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0: Kuna Pop, einen schönen Abend ins Land. Ich bin Roland Hillebrand, das war Südtirol 1 live für diese Woche. Hier übernimmt das Südtirol 1 Clubbing mit DJ Batex. Schönes Ferragosto-Wochenende, machen Sie es gut. Tschüss, ciao und viel Spaß.
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